0: Frachtmaschine beim Durchstarten mit einer zweiten Drohne zusammengestoßen sein. Auch dazu wird gerade ermittelt. Für die Karlsruher Behörde ist der Fall so schwerwiegend, dass er die innere und äußere Sicherheit Deutschlands gefährden könnte. Zoe Tassovali, Redaktion.
1: SIG für das hessische Ziegenhain, TP für Templin in Brandenburg oder SLG für Saulgau in Baden-Württemberg. Die wiederbelebte Zulassung von Nummernschildern wecken bei vielen Bürgern Heimatgefühle, meint der Autor einer Studie, Borchert. Nach dem Willen des Bundesrats könnte es bald noch kleinteiliger zugehen, wenn weitere Kommunen mit mindestens 20.000 Einwohnern eigene Kennzeichen ausgeben. Ob und wann der Vorschlag greift, ist bislang nicht bekannt. Bundesverkehrsminister Bilger hat nach einer Niedrigwasserkonferenz in Bonn mehrere kurzfristige Maßnahmen angekündigt. Sie sollen der Wirtschaft helfen, Lieferketten auf den wichtigen Wasserstraßen wie Rhein, Donau und Elbe aufrechtzuerhalten. Wir können das Wetter nicht beeinflussen, aber wir können dafür sorgen, dass unsere Wirtschaft besser durch diese schwierigen Wochen kommt, sagte Bilger nach dem Spitzentreffen mit Wirtschaftsvertretern und Verbänden. Es geht wieder los. Mit dem Duell zweier Traditionsvereine startet die neue Saison in der zweiten Fußball-Bundesliga. Der VfL Bochum empfängt zum Auftakt heute Abend im Ruhrstadion Hertha BSC.
2: Sowohl Bochum als auch Hertha gehen mit einigen Fragezeichen in die neue Saison. Bei beiden Clubs hat sich personell viel verändert. Vor allem die Berliner sind quasi runderneuert. Wichtige Leistungsträger wie Kapitän Rehse oder Torwart Ernst sind weg und weil gespart werden muss, setzt die Hertha vor allem auf die eigene Jugend. Vom Aufstieg will diesmal keiner offen reden. Saisonziel ist ein einstelliger Tabellenplatz. Thomas Brock, Berlin.
1: Zum Wetter. Die aktuelle Vorhersage des Deutschen Wetterdienstes. Nachts an der Küste einzelne schwache Schauer. Im Südosten klingen die Gewitter ab. Tiefstwerte 17 bis 12 Grad. Den Tag gibt's im Norden ganz vereinzelt etwas Regen, sonst oft gering bewölkt oder wolkenlos. Nur in den Alpen können ganz vereinzelt Schauer und Gewitter vorkommen. Höchstwerte im Norden 19 bis 23, sonst bis 30 Grad.
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4: Ich bin Tanja Wagner. Nach dem Fund einer Sprengstoffdrohne auf dem Flughafen Leipzig-Halle laufen die Ermittlungen auf Hochtouren. Die Generalbundesanwaltschaft hat übernommen. Wie es aussieht, hatte ein Sicherheitsmitarbeiter des Flughafens die Drohne aus der Luft mit einem Fußtritt zu Boden gekickt. Sie befand sich in der Nähe einer ukrainischen Transportmaschine vom Typ Antonov. Nach dpa-Informationen bestand der Sprengsatz unter anderem aus Semtex. Im Streit um höhere Gebühren für den Regionalverkehr machen die Bundesländer Druck. Nach einem Treffen der Verkehrsminister drohen sie dem Bund mit einer Klage. Sie fordern, dass der Bund die gestiegenen Kosten vollständig übernimmt.
5: Viele Frachtschiffe können im Moment längst nicht so viel laden wie normalerweise. Das bringt Lieferketten durcheinander und verteuert Transporte. Die Länder fordern deshalb unter anderem mehr Schiffe, die auch bei wenig Wasser fahren können, und einen schnelleren Ausbau der Wasserstraßen. Immerhin gibt es bei der Energieversorgung bislang Entwarnung. Kraftwerke laufen laut dem Bundeswirtschaftsministerium weiter normal. Auch bei Öl und Kraftstoffen gibt es aktuell keine Engpässe. Zoe Tassovali, Redaktion.
4: Seit Januar sind in Deutschland 261 Menschen ertrunken. Das gab die DLRG in einer Sommerzwischenbilanz bekannt. Das ist etwas mehr als im gleichen Zeitraum im vergangenen Jahr. Allein die Hitzewellen im Juni und Juli forderten 160 Badetote.
6: Die Zahl der Badetoten bleibt auf einem hohen Niveau. Das zeigt die Sommerzwischenbilanz der DLRG. Durch immer länger werdende und stärkere Hitzeperioden suchen mehr Menschen Abkühlung in Gewässern. Und das verläuft immer wieder tödlich. Vor allem Flüsse und Seen sind besonders gefährlich. Viele Menschen überschätzen dort ihre Schwimmfähigkeiten und unterschätzen Gefahren wie Strömungen oder Kälteschocks. Vor allem Männer. 80% aller Badetoten sind Männer, denn die würden eher alkoholisiert baden gehen und seien insgesamt leichtsinniger. Simeon Müller, Berlin.
4: Das Mittelmeer heizt sich immer mehr auf. An einer Messboje vor Mallorca wurde nun eine neue Rekordtemperatur von 33 Grad registriert, teilte der spanische Nationale Wetterdienst mit. Noch vor der offiziellen Bestätigung durch die spanische Hafenbehörde berichtete der staatliche TV-Sender RTVE, das sei der höchste jemals in spanischen Gewässern gemessene Wert. Zum Wetter, die aktuelle Vorhersage des Deutschen Wetterdienstes. Nachts an der Küste einzelne schwache Schauer, im Südosten klingen die Gewitter ab. Tiefstwerte 17 bis 12 Grad. Den Tag gibt's im Norden ganz vereinzelt etwas Regen, sonst oft gering bewölkt oder wolkenlos. Nur in den Alpen können ganz vereinzelt Schauer und Gewitter vorkommen. Höchstwerte im Norden 19 bis 23, sonst bis 30 Grad.
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1: Ich bin Tanja Wagner. Der Drohnenvorfall am Flughafen Leipzig-Halle beschäftigt jetzt die obersten Ermittler Deutschlands. Die Bundesanwaltschaft hat den Fall übernommen. Sie spricht von einem Angriff mit besonderer Bedeutung für die Sicherheit des Landes.
2: Die Ermittler gehen inzwischen davon aus, dass die Täter die Explosion auf dem Flughafengelände ganz gezielt auslösen wollten. An der Drohne befanden sich laut der Bundesanwaltschaft professioneller Sprengstoff und ein Zünder. Außerdem soll eine Frachtmaschine beim Durchstarten mit einer zweiten Drohne zusammengestoßen sein. Auch dazu wird gerade ermittelt. Für die Karlsruher Behörde ist der Fall so schwerwiegend, dass er die innere und äußere Sicherheit Deutschlands gefährden könnte. Zoe Tassovali, Redaktion.
1: Bundesverkehrsminister Bilger hat nach einer Niedrigwasserfachkonferenz in Bonn mehrere kurzfristige Maßnahmen angekündigt. Sie sollen der Wirtschaft helfen, Lieferketten auf den wichtigsten Wasserstraßen wie Rhein, Donau und Elbe aufrechtzuerhalten.
3: Wenn es auf dem Wasser schwierig wird, müssen eben andere Transportwege einspringen. Verkehrsminister Bilger will, dass es Ausnahmen beim Lkw-Fahrverbot an Sonn- und Feiertagen gibt und auch mehr Güter auf die Schiene kommen. Entsprechende Gespräche laufen bereits. Bilger ist zuversichtlich, dass es klappt. Da das Problem aber in Zukunft bleiben dürfte, wurde bei dem Treffen auch über Längerfristiges geredet. Die Binnenschiffer wollen ihre Flotte modernisieren und hoffen auf mehr Geld vom Bund, damit es bei der Vertiefung von Fahrrinnen schneller vorangeht. Thomas Brock, Berlin.
1: Mehrere Krankenkassen und kassenärztliche Vereinigungen haben nach Medienberichten insgesamt mindestens 220 Millionen Euro durch umstrittene Investments verloren. Bei den bereits vor Jahren verlorenen Millionensummen der Krankenkassen handele es sich um Beitragsgelder von gesetzlich Versicherten, so NDR, WDR und Süddeutsche Zeitung. Bei den kassenärztlichen Vereinigungen entspreche das Geld Mitgliedsbeiträgen von Ärztinnen und Ärzten. Shakira und Burna Boy haben mit ihrem WM-Song Die Die den offiziellen Sommerhit des Jahres gelandet. Das teilte das Marktforschungsunternehmen GfK Entertainment mit, das auch die offiziellen deutschen Charts ermittelt. Seit 5 Wochen steht der Song an der Spitze der deutschen Charts und sei hierzulande fast 60 Millionen Mal gestreamt worden. Den Tag gibt's im Norden ganz vereinzelt etwas Regen, sonst oft gering bewölkt oder wolkenlos. Nur in den Alpen können ganz vereinzelt Schauer und Gewitter vorkommen. Höchstwerte im Norden 19 bis 23, sonst bis 30 Grad.
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4: Ich bin Tanja Wagner. Der Drohnenvorfall am Flughafen Leipzig-Halle beschäftigt die obersten Ermittler Deutschlands. Die Bundesanwaltschaft hat den Fall übernommen. Sie spricht von einem Angriff mit besonderer Bedeutung für die Sicherheit des Landes.
5: Die Ermittler gehen inzwischen davon aus, dass die Täter die Explosion auf dem Flughafengelände ganz gezielt auslösen wollten. An der Drohne befanden sich laut der Bundesanwaltschaft professioneller Sprengstoff und ein Zünder. Außerdem soll eine Frachtmaschine beim Durchstarten mit einer zweiten Drohne zusammengestoßen sein. Auch dazu wird gerade ermittelt. Für die Karlsruher Behörde ist der Fall so schwerwiegend, dass er die innere und äußere Sicherheit Deutschlands gefährden könnte. Zoe Tassovali, Redaktion.
4: SIG für das hessische Ziegenhain, TP für Templin in Brandenburg oder SLG für Saulgau in Baden-Württemberg. Die wiederbelebte Zulassung von Nummernschildern wecken bei vielen Bürgern Heimatgefühle, meint der Autor einer Studie Borchert. Nach dem Willen des Bundesrats könnte es bald noch kleinteiliger zugehen, wenn weitere Kommunen mit mindestens 20.000 Einwohnern eigene Kennzeichen ausgeben. Ob und wann der Vorschlag greift, ist bislang nicht bekannt. Bundesverkehrsminister Bilger hat nach einer Niedrigwasserkonferenz in Bonn mehrere kurzfristige Maßnahmen angekündigt. Sie sollen der Wirtschaft helfen, Lieferketten auf den wichtigen Wasserstraßen wie Rhein, Donau und Elbe aufrechtzuerhalten. Wir können das Wetter nicht beeinflussen, aber wir können dafür sorgen, dass unsere Wirtschaft besser durch diese schwierigen Wochen kommt, sagte Bilger nach dem Spitzentreffen mit Wirtschaftsvertretern und Verbänden. Es geht wieder los. Mit dem Duell zweier Traditionsvereine startet die neue Saison in der zweiten Fußball-Bundesliga. Der VfL Bochum empfängt zum Auftakt heute Abend im Ruhrstadion Hertha BSC.
6: Sowohl Bochum als auch Hertha gehen mit einigen Fragezeichen in die neue Saison. Bei beiden Clubs hat sich personell viel verändert. Vor allem die Berliner sind quasi runderneuert. Wichtige Leistungsträger wie Kapitän Rehse oder Torwart Ernst sind weg und weil gespart werden muss, setzt die Hertha vor allem auf die eigene Jugend. Vom Aufstieg will diesmal keiner offen reden. Saisonziel ist ein einstelliger Tabellenplatz. Thomas Brock, Berlin.
4: Den Tag gibt's im Norden ganz vereinzelt etwas Regen, sonst oft gering bewölkt oder wolkenlos. Nur in den Alpen können ganz vereinzelt Schauer und Gewitter vorkommen. Höchstwerte im Norden 19 bis 23, sonst bis 30 Grad.
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6: Ich bin Diana Kramer. Bundesverkehrsminister Steffen Bilger hat nach einer Niedrigwasserfachkonferenz in Bonn mehrere kurzfristige Maßnahmen angekündigt. Sie sollen der Wirtschaft helfen, auch in Hitzezeiten Lieferketten auf den wichtigen Wasserstraßen wie Rhein, Donau und Elbe aufrechtzuerhalten.
7: Wenn es auf dem Wasser schwierig wird, müssen eben andere Transportwege einspringen. Verkehrsminister Bilger will, dass es Ausnahmen beim Lkw-Fahrverbot an Sonn- und Feiertagen gibt und auch mehr Güter auf die Schiene kommen. Da das Problem aber in Zukunft bleiben dürfte, wurde bei dem Treffen auch über Längerfristiges geredet. Die Binnenschiffer wollen ihre Flotte modernisieren und hoffen auf mehr Geld vom Bund, damit es bei der Vertiefung von Fahrrinnen schneller vorangeht. Thomas Borgt, Redaktion.
6: Nach dem Fund einer Sprengstoffdrohne auf dem Leipziger Flughafen hat der Vorstandschef des Rüstungskonzerns Rheinmetall, Armin Papperger, mehr Anstrengungen Deutschlands bei der Drohnenabwehr angemahnt. Deutschland sei nicht ausreichend geschützt vor solchen Attacken, denn es sei noch nicht überall mit Abwehrtechnologie ausgestattet, sagte Papperger der deutschen Presseagentur. Da müsse überlegt werden, mit welcher Technologie die kritische Infrastruktur geschützt werden solle. ZIG für das hessische Ziegenhain oder TP für Templin in Brandenburg. Wiederbelebte Kfz-Kennzeichen sind für viele ein Stück Heimat am Auto und sie haben in den vergangenen Jahren viele Anhänger gefunden. Jetzt soll es noch kleinteiliger werden, wenn weitere Kommunen mit mindestens 20.000 Einwohnern eigene Kennzeichen ausgeben, so das Vorhaben des Bundesrats.
8: Seit 2012 dürfen Landkreise und kreisfreie Städte zusätzlich alte Heimatkennzeichen reaktivieren und seitdem sind fast 7 Millionen Autos, Motorräder und Hänger damit zugelassen worden. Das sind aktuelle Zahlen der Hochschule Heilbronn. Am häufigsten wurde davon mit gut 28.000 Fällen das Kennzeichen MO für Moers ausgegeben. Und jetzt könnten es insgesamt noch mehr werden. Der Bundesrat hat das auf Antrag Hessens und Niedersachsens beschlossen und zur Umsetzung an die Bundesregierung weitergegeben. Ob und wann dieser Vorschlag umgesetzt wird, ist unklar. Aus Berlin, Tine Klimach.
6: Zum Sport. Mit dem Duell VfL Bochum gegen Hertha BSC startet am Abend die 53. Saison in der zweiten Fußball-Bundesliga. Anstoß im Bochumer Ruhrstadion ist um 20.30 Uhr. Die erste Liga startet dann in 3 Wochen.
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9: Heute am Freitag gibt es im Norden und Nordwesten mal Sonnenschein, mal dichtere Wolken. Einzelne schwache Schauer sind auch möglich. Etwa südlich der Donau tauchen neben viel Sonne auch kompaktere Wolken auf. Und am Alpenrand, da sind gegen Nachmittag oder frühen Abend lokale Schauer oder Gewitter möglich. Im übrigen Land ist es einfach nur sonnig und locker bewölkt. Die Temperaturen, die sind ein bisschen angenehmer. Die Schwüle ist raus. 19 Grad sind es heute auf Rügen und das Thermometer klettert bis zu 31 Grad am Oberrhein.

0: versprochen, ab kommender Woche ist Tom Meyer zurück, wenn jedenfalls alles klappt. Ich hoffe mal nicht, dass er krank ist, habe ich bisher nicht gehört. Aber heute verbringen wir den Tag erstmal wieder zusammen bis 12 Uhr, gleich mit der aktuellen Single der Nockies. Mary Rose ist mit dabei mit einem Kulthit und starten tun wir jetzt mit Annemarie Eifeld. Hör nicht auf zu tanzen.
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0: 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Heute ist
1: Freitag, der 7. August 2026, und heute vor 55 Jahren endet eine erfolgreiche Mondmission. Apollo 15 kehrt zur Erde zurück. Die Astronauten hatten mehrere Tage auf dem Mond verbracht und dabei unter anderem erstmals das berühmte Mondauto eingesetzt. Die Mission gilt bis heute als eine der wissenschaftlich erfolgreichsten Unternehmungen des Apollo-Programms. Und wenn ihr heute Geburtstag habt, dann feiert ihr zusammen mit David Duchovny. Der US-amerikanische Schauspieler, Schriftsteller und Musiker wird heute 66 Jahre alt. Weltberühmt wurde er ja als FBI-Agent Mox Mulder in der Kultserie Akte X, die unheimlichen Fälle des FBI. Und später feierte er auch mit der Serie Californication große Erfolge und bewies dabei sein Talent sowohl für Drama als auch für Comedy. Und heute ist der Tag des Leuchtturms. Da denke ich gleich an den Song von Nena. Der Aktionstag erinnert an die Bedeutung der Leuchttürme für die Seefahrt. Auch wenn moderne Navigation heute vieles übernommen hat, faszinieren die markanten Türme an den Küsten bis heute viele Menschen und gehören ja in einigen Orten auch zu den Sehenswürdigkeiten.
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Antenne-Schlager am Freitagmorgen. Schön, dass ihr mit dabei seid an diesem 7. August. Es ist der absolute Wahnsinn. In genau 3 Wochen habe ich Geburtstag und noch gar keinen Plan, was ich in diesem Jahr mache. Nun gut, lassen wir uns mal noch Zeit. Ich habe Zeit. Grüße an alle heutigen Geburtstagskinder. Der August, da haben ja wirklich viele Menschen ihren Ehrentag. Ich weiß nicht, ob es bei euch im Umfeld auch so ist, aber viele Arbeitskollegen bei mir vor allem. Schön, dass ihr auf jeden Fall mit dabei seid. Heute bis 12 Uhr verbringen wir nochmal den Tag zusammen und da geht's jetzt weiter mit einem absoluten Kulthit von Nena. Ach so, und unser Thema heute möchte ich natürlich auch nochmal sagen, wir beschäftigen uns mit dem Frühstück weltweit. Wird auch noch spannend. Verschiedenste Korrespondenten melden sich aus allen möglichen Städten der Welt. Freue ich mich sehr drauf. Jetzt aber erstmal, wie versprochen, Nena. Irgendwie, irgendwo, irgendwann. Schönen Freitagmorgen euch.

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6: Das schwüle Wetter haben wir heute auf jeden Fall erstmal überstanden. Es gibt heute zum Start ins Wochenende viel Sonnenschein, lockere Wolken. In der Nordhälfte, da ist es etwas wolkiger als in der Südhälfte. Da können auch ganz vereinzelt schwache Schauer runterkommen. Am Alpenrand, da sind gegen Nachmittag und frühen Abend lokal Schauer oder Gewitter möglich. Die Temperaturen, die liegen so zwischen 19 Grad auf Rügen und bis zu 31 Grad gibt es heute am Oberrhein.
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1: Für heute Freitag, den 7. August. Widder. Zum Wochenausklang darfst du etwas loslassen, das dich unnötig unter Druck setzt. Ein entspannter Abend mit Menschen, die dir gut tun, füllt deine Energie wieder auf. Stier. Deine Neugier führt dich zu spannenden Themen und ganz nebenbei lernst du etwas Praktisches. In der Liebe wirkt es besonders schön, wenn du nicht nur erzählst, sondern auch wirklich hinhörst. Zwillinge. Im Job oder bei einer Erledigung zeigst du heute schnelles Denken und ein gutes Timing. Danach tut dir Abstand vom Bildschirm gut, damit dein Kopf wieder frei wird. Krebs. Eine vertraute Stimme oder liebe Nachricht kann dich heute tief berühren. Nimm dir Zeit für einen Menschen, bei dem du nichts darstellen musst, sondern einfach du selbst sein kannst. Löwe. Du bekommst Rückenwind für einen Plan, der dir wirklich am Herzen liegt. Wenn du dein Können zeigst, ohne zu übertreiben, entsteht genau die richtige Wirkung. Jungfrau. Für Gespräche mit Kolleginnen, Freunden oder Familie findest du heute genau den passenden Ton. Auch ein kurzer Spaziergang zwischen Terminen hilft dir, gelassen und klar zu bleiben. Waage. Dein Gespür für Schönheit und Ausgleich führt dich heute an die richtigen Orte und zu guten Begegnungen. Ein kleiner Flirt oder ein charmantes Kompliment heben spürbar deine Laune. Skorpion. Heute bringt dich deine Ausdauer weiter. Mit einem klaren Ziel gehst du den Rest des Tages ruhig und sehr souverän an. Schütze. Ein freier Abend oder ein spontaner Plan macht dir heute mehr Freude als jeder feste Ablauf. Auch in der Liebe kommt Leichtigkeit jetzt besser an als große Worte. Steinbock. Du klärst heute etwas Verbindliches und schaffst damit eine gute Basis für die nächste Woche. Danach tut dir etwas Schlichtes besonders gut, das dich ehrlich zufrieden macht. Wassermann. Freunde, Ideen und kleine Zufälle bringen heute frischen Wind in deinen Tag. Sag zu etwas Ungewohntem nicht gleich nein, denn genau dort wartet ein schöner Impuls. Fische. Du spürst genau, wann dir Nähe gut tut und wann du lieber Ruhe brauchst. Beides ist heute wertvoll, solange du dir erlaubst, ohne schlechtes Gewissen danach zu handeln.

Und Palma de Mallorca, hier gehört bei Antenne Schlager. Ach, das wäre jetzt auch herrlich, ne? Auf Mallorca wäre ich tendenziell auch gerne. Absoluter Kulte darf hier nicht fehlen bei Antenne Schlager. Und es gibt neue Songs im August. Und zwar jede Menge. Die haben wir für euch zusammengefasst auf antenneschlager.de. Klickt euch mal rein. Da gibt es wirklich eine ganze Menge. Tim Peters und Vincent Groß im Duett. Dann ab heute Andrea Berg. Das kann uns keiner nehmen. Auch eine brandaktuelle Single. Annemarie Eifeld und DJ Herzbeat veröffentlichen heute Verlieb dich nicht in einen Heartbreaker, machen ja da auch viel Werbung. Ebenso erscheint Vincent Groß mit Tim Peters. Ich frage für einen Freund. Wolfgang Petri ebenso, neue Single angekündigt. Kevin Neon kommt dann in einer Woche raus. Laura und Marc sind mit dabei und viele, viele mehr. Also im August erscheinen jetzt so viele Songs. Grund sind ja auch ein paar TV-Shows drumherum. Und jetzt geht's hier erstmal weiter mit der wunderbaren Marianne Rosenberg und Wann.

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10: Ich bin Diana Kramer. Das extreme Niedrigwasser sorgt aktuell für große Probleme auf dem Rhein und anderen Wasserstraßen. Bundesverkehrsminister Steffen Bilger hat darüber in Bonn mit Wirtschaftsvertretern, Verbänden und Behörden gesprochen. Um zu helfen, sind mehrere, auch kurzfristige Maßnahmen geplant.
11: Erstens, es geht um langfristige Maßnahmen, also Ausbau unserer Wasserstraßen, um besser mit Niedrigwassersituationen jetzt umgehen zu können. Zweitens, mittelfristige Maßnahmen, wie beispielsweise der Umbau von Schiffen, sodass diese besser mit Niedrigwassersituationen umgehen. Und drittens, kurzfristige Maßnahmen wie die Aussetzung des Sonn- und Feiertags, Fahrverbots für Lkw.
10: Bundesverkehrsminister Steffen Bilger. Nach dem Vorfall mit einer Sprengstoffdrohne am Flughafen Leipzig steht die Frage nach der Abwehr solcher Angriffe im Fokus. Ist Deutschland gut genug dafür gerüstet und was muss gegebenenfalls geändert werden? Dabei geht es auch darum, welche Institution wann zuständig ist. Der Vorsitzende des Verteidigungsausschusses des Bundestags, Thomas Röwekamp, fordert eine Zentralisierung beim Bundesinnenministerium bzw. der Bundespolizei. Es brauche eine zentrale Zuständigkeit und materielle Ausrüstung, sagte er dem RND. E-Scooter-Fahrer ziehen sich bei Unfällen deutlich häufiger Kopfverletzungen und Schädigungen innerer Organe zu als Motorrad- oder Fahrradfahrer. Zu diesem Ergebnis kommt eine britische Studie. Danach ist das Risiko für ein Schädelhirntrauma bei E-Scooter-Unfällen mehr als dreimal höher als bei Motorradfahrern. Besonders gefährdet sind Kinder. Das Risiko einer Kollision bei Minderjährigen ist laut der Studie um 78% höher als bei Erwachsenen. Zum Sport. Mit dem Duell zweier deutscher Traditionsvereine startet die 53. Saison in der zweiten Fußball-Bundesliga. Der VfL Bochum empfängt zum Auftakt heute Abend Hertha BSC.
12: Sowohl Bochum als auch Hertha gehen mit einigen Fragezeichen in die neue Saison. Bei beiden Clubs hat sich personell viel verändert. Vor allem die Berliner sind quasi runderneuert. Vom Aufstieg will diesmal keiner offen reden. Saisonziel ist ein einstelliger Tabellenplatz. Topfavorit ist der VfL Wolfsburg. Der Bundesliga-Absteiger will sofort zurück in Liga 1. Thomas Brock, Sportredaktion.
10: Anstoß in Bochum ist heute um 20.30 Uhr.
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14: Heute am Freitag gibt's im Norden und Nordwesten mal Sonnenschein, mal dichtere Wolken. Einzelne schwache Schauer sind auch möglich. Etwa südlich der Donau tauchen neben viel Sonne auch kompaktere Wolken auf. Und am Alpenrand, da sind gegen Nachmittag oder frühen Abend lokale Schauer oder Gewitter möglich. Im übrigen Land ist es einfach nur sonnig und locker bewölkt. Die Temperaturen, die sind ein bisschen angenehmer. Die Schwüle ist raus. 19 Grad sind's heute auf Rügen und das Thermometer klettert bis zu 31 Grad am Oberrhein.

0: Schön, dass ihr mit dabei seid. Bis 12 Uhr begleite ich euch jetzt erstmal durch diesen Morgen und Vormittag. Heute mit einem Frühstückstalk. Was frühstückt die Welt? Finde ich persönlich ja sehr spannend. Wir haben jede Menge Korrespondenten in den verschiedensten Orten. Kommende Stunde geht's los. Nee, beziehungsweise jetzt schon nach den nächsten drei Songs. Da gibt's schon mal die erste Runde. Und dann bin ich mal gespannt. Vielleicht lasse ich mich inspirieren von meinem Frühstück. Jetzt starten wir aber erstmal mit Nick P. in diese Stunde. Hier ist der Mann im Mond.
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0: Sonja Liebing und schon längst verliebt. Ihr gehört bei Antenne Schlager. Schön, dass ihr mit dabei seid an diesem Freitagmorgen zum Durchlüften. Denn Ton sind ja heute mal ein bisschen näher im Gegensatz zu der schwüle Tage, die ja auch hier immer wieder Thema war und einige ja wirklich auch an ihre Grenzen gebracht hat, körpertechnisch. Das ist ja auch wirklich unangenehm. Also heute mal ein bisschen lüften. Und in meiner letzten Morgenshow geht es heute um den Frühstückstisch. Was steht da bei euch so auf dem Tisch? Low Carb und Protein Bowls, die liegen zwar im Trend, doch beim Frühstück zählt in vielen Ländern weiterhin vor allem eins, Tradition. Und die Bandbreite, die ist wirklich breit und die wollen wir heute mal ein bisschen klären. Wir haben nämlich unsere Korrespondenten rund um den Globus gefragt. Claudia Wächter berichtet jetzt erstmal aus Italien.
1: Ja, für uns hier in Italien geht's vor allem um den Smalltalk morgens am Tresen in der Bar und alles andere ist klein und klebrig. Die meisten trinken natürlich ein Espresso. Dazu gibt's dann süßes Cornetto, also ein Croissant mit Vanillecreme drin oder Marmelade. Kaum einer frühstückt ja wirklich zu Hause. Selbst Schüler, die trifft man morgens um 6:30 in der Bar.
0: Das klingt auf jeden Fall lecker und viele Freunde von mir sind aktuell in der Türkei im Urlaub. Mirjam Schmidt, wie sieht das Frühstück denn bei euch aus?
2: Auf dem Frühstückstisch in der Türkei drängen sich kleine Schälchen mit allerlei Auswahl. Würzige Aufstriche, Oliven, Käse, Gurken und Tomaten kommen auf den Tisch. Es gibt aber auch Honig mit Rahm und im Sommer vor allem an der Ägäis gerne Wassermelone dazu. Oft essen die Türken auch Ei. Besonders beliebt ist dabei Menemen, ein Gericht aus Ei, Tomaten und grüner Paprika. Dazu gibt es Weißbrot oder den bekannten Sesamkringel Simit und Schwarztee aus kleinen Gläsern.
0: Oh ja, das klingt auf jeden Fall gut, muss ich sagen. Ich war auch schon mal türkisch frühstücken in Berlin. Das ist richtig ein Highlight. Und wir blicken in weitere Länder. Finde ich wirklich mal spannend, anderen auf den Frühstückstisch zu schauen. Jetzt aber erstmal die Jungs von Feuerherz an diesem Freitagmorgen. Eine aus Millionen.

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2: Das schwüle Wetter haben wir heute auf jeden Fall erstmal überstanden. Es gibt heute zum Start ins Wochenende viel Sonnenschein, lockere Wolken. In der Nordhälfte, da ist es etwas wolkiger als in der Südhälfte. Da können auch ganz vereinzelt schwache Schauer runterkommen. Am Alpenrand, da sind gegen Nachmittag und frühen Abend lokal Schauer oder Gewitter möglich. Die Temperaturen, die liegen so zwischen 19 Grad auf Rügen und bis zu 31 Grad gibt es heute am Oberrhein.
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0: Die beste Kultmusik mit Katja Elbstein und Theater hier bei Antenne Schlager. Habt einen wunderschönen Freitagmorgen.
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0: Bei Wolfgang Petri wird's jetzt richtig feierlich. Zum 50. Bühnenjubiläum bekommt der Kultstar einen brandneuen Song auf den Leib geschneidert, und zwar vom Team Düsseldorf. Daniel Sommer und Paul Falk haben mit Morgengold eine Nummer geschrieben, die laut den beiden wie gemacht für Wolle ist. Ehrlich, authentisch und mit einer guten Portion Humor. Für Daniel Sommer ist das Ganze sogar ein echter Ritterschlag. Die Single erscheint heute, das neue Album folgt Ende September, und wir wissen ja selbst, Wolfgang Petri schreibt das meiste selbst, also das ist wirklich ein Ritterschlag. Und auch bei den Royals ging es erstaunlich bodenständig zu. Prinzessin Sophia und Prinz Carl Philipp von Schweden zeigten sich bei einer Oldtimer-Schau ganz nahbar mitten unter den Besuchern. Sophia schob Töchterchen Ines sogar selbst durch die Menge, inklusive Babygeschrei und ganz ohne großes königliches Tamtam. Während rund 500 Oldtimer im Schlosspark bestaunt wurden, gab sich die schwedische Königsfamilie herrlich normal wie selten. Und dann noch zu GZSZ-Urgestein Wolfgang Baro. An einen Serienabschied denkt der Joe Gerner-Darsteller aktuell zwar nicht, aber eine ziemlich filmreife Idee hat er dafür schon. Sein Wunschabgang: eine Yacht, ein Angriff, ein Untergang. Und dann taucht plötzlich ein U-Boot auf. Ganz bescheiden ist anders, aber genau deshalb lieben ihn die Fans wohl seit über 30 Jahren.
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0: Die beste Kultmusik von Mary Rose. Leider liebe ich dich immer noch. Ihr gehört bei Antenne Schlager. Schön, dass ihr mit dabei seid an diesem Freitagmorgen. Heute verbringen wir den ganzen Tag nochmal zusammen. Erstmal bis 12 und dann nochmal ab 15 Uhr. Und heute mein Special. Wir gucken auf den Frühstückstisch der Länder rund um den Globus, sind unsere Korrespondenten und erzählen uns, was es da traditionell zum Frühstück gibt. Und am Nachmittag, da gibt's dann auch wieder unser Special zum Schulanfang. Und da geht's heute um den Schlafrhythmus. Der muss ja ein bisschen geändert werden, bevor die Kids dann in die Schule kommen. Schön, dass ihr mit dabei seid. Jetzt mit der besten Musik von Andrea Berg und Giovanni Zarella. Die beiden treffen ja aufeinander bei der nächsten Giovanni Zarella Show. Die wird ja aktuell gerade aufgezeichnet. Unter anderem eben auch mit Andrea Berg. Und vielleicht singen die beiden ja da auch diesen Song zusammen. Hier ist Ich liebe das Leben.
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11: Ich bin Diana Kramer. Nach dem Fund einer Sprengstoffdrohne auf dem Leipziger Flughafen hat der Vorstandschef des Rüstungskonzerns Rheinmetall, Armin Pappberger, mehr Anstrengungen Deutschlands bei der Drohnenabwehr angemahnt. Deutschland sei nicht ausreichend geschützt vor solchen Attacken, sagte Pappberger der dpa.
12: Drohnen sehr schnell erkennen und dann notfalls auch abschießen, das muss möglich sein, sagt der Rheinmetall-Chef. Aber Deutschland sei noch nicht überall mit der entsprechenden Abwehrtechnologie ausgestattet, warnt er, obwohl die grundsätzlich vorhanden sei. Als erstes müsse aber definiert werden, was geschützt werden solle. Denn neben Flughäfen gäbe es weitere potenzielle Ziele, die zur sogenannten kritischen Infrastruktur zählen. Rheinmetall und andere Rüstungskonzerne entwickeln Systeme zur Früherkennung und Abwehr von Drohnen. Thomas Thonfeld, Nachrichtenredaktion.
11: Das Ungleichgewicht im Handel zwischen Deutschland und China wächst weiter. China exportierte im Juli Waren im Wert von 12,3 Milliarden US-Dollar nach Deutschland. Das waren 17,4% mehr als im Vorjahr, wie aus Daten der chinesischen Zollbehörde hervorgeht. In die andere Richtung entwickelte sich der Handel deutlich schwächer. Chinas Importe aus Deutschland sanken um 2,7% auf 7,9 Milliarden Dollar. In Deutschland wächst schon länger die Sorge vor stärkerer chinesischer Konkurrenz. Betroffen sind vor allem Branchen wie der Auto- und Maschinenbau. Die anhaltende Hitze in weiten Teilen Europas hat Folgen. Neben Bränden steigen auch die Meerestemperaturen. Im Mittelmeer wurde vor der Küste Mallorcas eine neue Rekordtemperatur von über 33 Grad registriert, teilte der spanische Nationale Wetterdienst mit.
13: Von Abkühlung kann keine Rede sein, wenn sich das Meer so warm anfühlt wie die Badewanne zu Hause. Im westlichen Mittelmeer liegen die derzeitigen Wassertemperaturen wohl 4 Grad über dem langjährigen Durchschnitt. Hauptgrund für die Entwicklung ist laut Forschern der menschengemachte Klimawandel. Die immer höheren Wassertemperaturen gefährden empfindliche Ökosysteme und können heftige Stürme mit sintflutartigen Regenfällen im Herbst auslösen. Katrin Müller, Nachrichtenredaktion.
11: Zum Sport. Mit dem Duell VfL Bochum gegen Hertha BSC startet am Abend die 53. Saison in der zweiten Fußball-Bundesliga. Anstoß im Bochumer Ruhrstadion ist um 20.30 Uhr. Die erste Liga startet dann in 3 Wochen.
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14: Heute am Freitag gibt es im Norden und Nordwesten mal Sonnenschein, mal dichtere Wolken. Einzelne schwache Schauer sind auch möglich. Etwa südlich der Donau tauchen neben viel Sonne auch kompaktere Wolken auf. Und am Alpenrand, da sind gegen Nachmittag oder frühen Abend lokale Schauer oder Gewitter möglich. Im übrigen Land ist es einfach nur sonnig und locker bewölkt. Die Temperaturen, die sind ein bisschen angenehmer. Die Schwüle ist raus. 19 Grad sind es heute auf Rügen und das Thermometer klettert bis zu 31 Grad am Oberrhein.

0: verbringen wir jetzt erstmal den Morgen und Vormittag noch zusammen. Und heute mein Motto, so frühstückt die Welt. Finde ich ja wahnsinnig spannend. Ja, was kommt auf den Frühstückstisch rund um den Globus? Da haben wir schon Spannendes gehört. Gleich nach den nächsten drei Songs geht's weiter. Da gucken wir wieder auf den Frühstückstisch. Es geht nach Großbritannien und nach Griechenland. Und die beste Musik, die gibt's bis dahin natürlich auch. Und mit der starten wir jetzt auch direkt in diese Stunde.
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0: Die ganz neue Single von Ramon Roselli, Küss mich, hier gehört bei Antenne Schlager. Schön, dass ihr alle mit dabei seid. Ja, und heute gibt es hier ein ganz besonderes Special, quasi zu meiner letzten Morningshow nach 4 Wochen. So frühstückt die Welt. Das ist heute Morgen das Motto. Und was steht da bei euch so auf dem Tisch? Proteinbowls, Low Carb, das liegt ja alles im Trend. Doch beim Frühstück zählt in vielen Ländern weiterhin vor allem eins, Tradition. Und die Bandbreite, die reicht ja da von Nudelsuppe bis dem Sum, von Churros bis Smashed Avocado. Ob im Stehen an der Bar, auf einem Plastikhocker am Straßenrand oder in einem hippen Café, es ist überall anders. Und deswegen wollten wir unsere Korrespondenten rund um den Globus mal fragen. Claudia Wächter in Italien hat uns schon berichtet, da geht es vor allem um das Zusammensein bei den Italienern, gar nicht um das Essen. Bei Miriam Schmidt klang es sehr lecker mit einem türkischen Frühstück. Und jetzt geht's nach Großbritannien zu Philipp Detlefs.
1: Hier in England beginnt der Tag gern mal richtig deftig, nämlich mit dem klassischen Full English Breakfast. Auf den Teller kommen Speck, Würstchen und Spiegelei, dazu Baked Beans, Tomaten, Pilze und oft auch Black Pudding, diese herzhafte schwarze Blutwurst, die vielleicht nicht jedermanns Sache ist. Entstanden ist das Ganze schon vor Jahrhunderten, gedacht als kräftige Mahlzeit für harte körperliche Arbeit. Heute hingegen ist das Full English nirgends mehr wegzudenken. In jedem Pub und fast jedem Restaurant gibt's das und das erfreut sich sowohl bei Einheimischen als auch bei Touristen großer Beliebtheit.
0: Ja, die Briten und ihr Frühstück, ja, das ist ja auch sowas Typisches, was man öfter mal sieht bei uns im Buffet. Und Takis Safos aus Griechenland, was kommt bei euch auf dem Tisch am Morgen?
2: Hier in Griechenland gibt es 2 Frühstückswelten. Die schnelle Variante für den Alltag und die gemütliche Version für freie Tage. Am Morgen, direkt nach dem Aufstehen, gehört für viele erst einmal ein starker, ungefilterter Kaffee zum Start in den Tag. Danach geht es ab zur Arbeit und unterwegs wartet dann oft ein Kuluri, ein ringförmiges, mit Sesam bestreutes Hefeteiggebäck als kleiner Frühstückssnack. Im Urlaub oder am Wochenende wird es entspannter. Oliven, Joghurt mit Honig, Schafskäse und frisches Obst kommen auf den Tisch.
0: Dankeschön, Takis Safos aus Griechenland. Also ich muss sagen, das griechische Frühstück holt mich auch sehr ab, ähnlich wie das türkische, ne? Also da kriege ich sofort Hunger. Ich lasse mich heute inspirieren, heute Morgen. Wir haben noch ein paar Länder zur Auswahl, denn ich habe ja versprochen, rund um den Globus schauen wir heute auf den Frühstückstisch. Jetzt geht's aber erstmal weiter mit DJ Herzbeat und Andreas Martin. Ich fange dir den Mund.

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1: Antenne Schlager ist an. Schön, dass ihr alle mit dabei seid an diesem Freitagmorgen. Es geht Richtung Wochenende. Das haben wir uns aber sowas von verdient, oder? Ich hoffe, ihr hattet bisher eine tolle Woche. Ja, und das Besondere war ja, eine Woche lang waren alle Bundesländer tatsächlich in den Ferien. Und das war jetzt nur wirklich in dieser Woche, die wir gerade beenden. Das heißt, für den Reiseverkehr, da ist auch wieder einiges los. Vor allem gegen Sonntag. Denn ab der kommenden Woche, da starten dann einige Bundesländer in die Schule. Und das heißt, es gibt dann auch viele Schulanfänger und da gibt es eine kleine Schulserie in dieser Woche bei mir und da haben wir uns schon mit dem Schulranzen beschäftigt, mit der richtigen Einschulungstüte, mit der Einschulung an sich und gestern ging es darum, ob Kinder denn eigentlich vorher schon schreiben und rechnen können sollten, bevor sie in die Schule gehen und heute geht es weiter mit dieser kleinen Serie und da geht es eigentlich auch um ein ganz spannendes Thema, nämlich um den Schlafrhythmus ändern. Der ist ja auch ziemlich entscheidend, ne? Weil wir schlafen ja schon anders im Urlaub als dann im Alltag. Tag kennen wir Erwachsene ja auch. Geht's dann heute Nachmittag ab 15 Uhr drum, freue ich mich drauf. Jetzt geht es hier aber erstmal weiter mit der besten Kultmusik und die kommt von Peter Cornelius. Fühle ich gerade sehr den Song Reif für die Insel. Schönen Freitagmorgen.

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12: Das schwüle Wetter haben wir heute auf jeden Fall erstmal überstanden. Es gibt heute zum Start ins Wochenende viel Sonnenschein, lockere Wolken. In der Nordhälfte, da ist es etwas wolkiger als in der Südhälfte. Da können auch ganz vereinzelt schwache Schauer runterkommen. Am Alpenrand, da sind gegen Nachmittag und frühen Abend lokal Schauer oder Gewitter möglich. Die Temperaturen, die liegen so zwischen 19 Grad auf Rügen und bis zu 31 Grad gibt es heute am Oberrhein.
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1: Für heute Freitag, den 7. August. Widder. Zum Wochenausklang darfst du etwas loslassen, das dich unnötig unter Druck setzt. Ein entspannter Abend mit Menschen, die dir gut tun, füllt deine Energie wieder auf. Stier. Deine Neugier führt dich zu spannenden Themen und ganz nebenbei lernst du etwas Praktisches. In der Liebe wirkt es besonders schön, wenn du nicht nur erzählst, sondern auch wirklich hinhörst. Zwillinge. Im Job oder bei einer Erledigung zeigst du heute schnelles Denken und ein gutes Timing. Danach tut dir Abstand vom Bildschirm gut, damit dein Kopf wieder frei wird. Krebs. Eine vertraute Stimme oder liebe Nachricht kann dich heute tief berühren. Nimm dir Zeit für einen Menschen, bei dem du nichts darstellen musst, sondern einfach du selbst sein kannst. Löwe. Du bekommst Rückenwind für einen Plan, der dir wirklich am Herzen liegt. Wenn du dein Können zeigst, ohne zu übertreiben, entsteht genau die richtige Wirkung. Jungfrau. Für Gespräche mit Kolleginnen, Freunden oder Familie findest du heute genau den passenden Ton. Auch ein kurzer Spaziergang zwischen Terminen hilft dir, gelassen und klar zu bleiben. Waage. Dein Gespür für Schönheit und Ausgleich führt dich heute an die richtigen Orte und zu guten Begegnungen. Ein kleiner Flirt oder ein charmantes Kompliment heben spürbar deine Laune. Skorpion. Heute bringt dich deine Ausdauer weiter. Mit einem klaren Ziel gehst du den Rest des Tages ruhig und sehr souverän an. Schütze. Ein freier Abend oder ein spontaner Plan macht dir heute mehr Freude als jeder feste Ablauf. Auch in der Liebe kommt Leichtigkeit jetzt besser an als große Worte. Steinbock. Du klärst heute etwas Verbindliches und schaffst damit eine gute Basis für die nächste Woche. Danach tut dir etwas Schlichtes besonders gut, das dich ehrlich zufrieden macht. Wassermann. Freunde, Ideen und kleine Zufälle bringen heute frischen Wind in deinen Tag. Sag zu etwas Ungewohntem nicht gleich nein, denn genau dort wartet ein schöner Impuls. Fische. Du spürst genau, wann dir Nähe gut tut und wann du lieber Ruhe brauchst. Beides ist heute wertvoll, solange du dir erlaubst, ohne schlechtes Gewissen danach zu handeln.

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0: Die beste Kultmusik von Wenke Mühre, Lass mein Knie Joe, hier gehört bei Antenne Schlager. Ja, da muss ich immer an den Juli zurückdenken bei diesem Song. Da war ich ja zum allerersten Mal zu Gast bei Immer wieder sonntags. Nach all den Jahren, jetzt in der letzten Saison, habe ich es dann tatsächlich mal geschafft. Und da sangen ja Tanja Lasch und Julina Dreves diesen Song von Wenke Mühre im Mix vom Original mit Bonnie Tyler, kurz nach dem Tod von Bonnie Tyler. Und das war wirklich eine schöne Aktion, die sich die Redaktion da ausgedacht hat. Und Tanja Lasch war ja zuständig für eben diesen Part Lass mein Knie Joe von Wenke Mühre und der Freund von Julina Dreves und ich saßen dann im Publikum und haben uns den Probenauftritt angeschaut am Samstag und haben dann nochmal so den Song Revue passieren lassen von Wenke Mühre, um was es da eigentlich genau ging. Also schöne Erinnerung, die ich mit mir trage auf jeden Fall vom Juli und jetzt der August ist ja auch da, damit wir uns alle wieder schöne Erinnerungen machen, den Sommer nochmal ausführlich genießen und dazu die beste Musik genießen und die gibt es jetzt. Bernhard Brink und Sonja Liebing, du hast mich einmal zu oft angesehen. Schönen Freitag euch.
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18: Ich bin Diana Kramer. Nach dem Fund einer Sprengstoffdrohne auf dem Flughafen Leipzig-Halle laufen die Ermittlungen auf Hochtouren. Die Federführung übernommen hat inzwischen der Generalbundesanwalt. Aus den Ländern kommen Forderungen nach einem besseren Schutz der Flughäfen und es wird auch darüber diskutiert, wie gut die Drohnenabwehr hierzulande überhaupt funktioniert.
19: Die Ermittler gehen davon aus, dass die mit Sprengstoff beladene Drohne in der Nähe von ukrainischen Frachtflugzeugen gezielt zur Explosion gebracht werden sollte. Laut Experten ist Deutschland technologisch in der Lage, solche Angriffe abzuwehren. Allerdings ist nicht immer gleich klar, wer zuständig ist. Mal Bundespolizei, mal Landespolizei, im Notfall sogar die Bundeswehr. Für eine bessere Abstimmung fordert der Vorsitzende des Verteidigungsausschusses des Bundestags, Röwekamp, gegenüber dem RND eine zentrale Zuständigkeit beim Bundesinnenministerium. Katrin Müller, Nachrichtenredaktion.
18: Erste Folgen der Trockenheit sind im Supermarkt angekommen und wirken sich auch bei anhaltendem Regenmangel wahrscheinlich noch weiter aus. Nach Angaben von Marktbeobachtern ist Gemüse in zahlreichen Fällen für die Verbraucher teurer geworden. Gurken, Paprika, Salat und Kohl wird wegen der knappen Versorgungslage teurer. Bei Obst überwiegen hingegen günstigere Preise als im letzten Jahr. Der Gewinn beim Nutzfahrzeughersteller Daimler Truck ist im zweiten Quartal um 48% eingebrochen. Im Vorjahresvergleich sank das Konzernergebnis von 245 Millionen Euro auf 128 Millionen, teilte der DAX-Konzern mit. Vor allem die hohen Zölle hätten sich weiterhin belastend auf das Ergebnis ausgewirkt, heißt es. Daimler Truck hatte bereits 2025 ein Sparprogramm aufgelegt, um die laufenden Kosten um mehr als 1 Milliarde Euro zu senken. In Deutschland sollen bis 2030 etwa 5000 Stellen wegfallen. Zum Sport. Mit dem Duell zweier Traditionsvereine startet die 53. Saison in der zweiten Fußball-Bundesliga. Der VfL Bochum empfängt zum Auftakt heute Abend Hertha BSC.
20: Sowohl Bochum als auch Hertha gehen mit einigen Fragezeichen in die neue Saison. Bei beiden Clubs hat sich personell viel verändert. Vom Aufstieg will diesmal keiner offen reden. Saisonziel ist ein einstelliger Tabellenplatz. Topfavorit ist der VfL Wolfsburg. Der Bundesliga-Absteiger will sofort zurück in Liga 1. Thomas Brock, Sportredaktion.
18: Anstoß in Bochum ist heute um 20.30 Uhr.
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0: Heute am Freitag gibt's im Norden und Nordwesten mal Sonnenschein, mal dichtere Wolken. Einzelne schwache Schauer sind auch möglich. Etwa südlich der Donau tauchen neben viel Sonne auch kompaktere Wolken auf. Und am Alpenrand, da sind gegen Nachmittag oder frühen Abend lokale Schauer oder Gewitter möglich. Im übrigen Land ist es einfach nur sonnig und locker bewölkt. Die Temperaturen, die sind ein bisschen angenehmer. Die Schwüle ist raus. 19 Grad sind's heute auf Rügen und das Thermometer klettert bis zu 31 Grad am Oberrhein.
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0: Kurz nach neun ist es an diesem Freitag. So frühstückt die Welt. Das ist mein Thema heute Morgen. Gleich schalte ich wieder zu verschiedenen Korrespondenten rund um den Globus und bin sehr gespannt, was da so auf den Frühstückstisch kommt. Ich habe auf jeden Fall Hunger. Ich muss in dieser Stunde jetzt mir auch mal was zubereiten. Außerdem wird es gleich kaiserlich. Ich glaube, es geht schon wieder los. Das wird sich Roland Kaiser heute auch denken. Tag 3 der Kaisermania in Dresden. Morgen dann das 4. Konzert. Und jetzt starten wir aber in diese Stunde erstmal mit Micky Krause und Tim Toupet.
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Helene Fischer und heute Nacht hier gehört bei Antenne Schlager. Schön, dass ihr mit dabei seid an diesem Freitagmorgen. Heute mit einem tollen Thema, wie ich finde, so frühstückt die Welt. Ich dachte, nach 4 Wochen an meiner letzten Morningshow gucken wir mal auf den Frühstückstisch bei, ja, nicht unseren Nachbarn nur, sondern rund um den Globus. Und da haben wir heute schon viel gelernt. Wir waren schon in Italien, wo es vor allem um die Kommunikation geht und nicht ums Essen. Das türkische Frühstück, das klang extrem lecker. Großbritannien, naja gut, da wissen wir bei vielen, was

0: als in Europa und jetzt hüpfen wir vom asiatischen auf den afrikanischen Kontinent. Christine Palitzer.
1: In Äthiopien am Horn von Afrika zieht morgens der Duft von gedünsteten Zwiebeln und scharfen Berbere-Chili durch die Straßen. Dann weiß jeder, es gibt zum Frühstück Firfir. Das ist in kleine Stücke zerrupftes Injera, das äthiopische Fladenbrot. Es wird vermischt mit gewürztem Butterschmalz, Berbere und Eintöpfen aus Gemüse und Fleisch. Das Gericht schmeckt kräftig, sauer und scharf. Gegessen wird traditionell mit den Händen. Dazu gibt es frisch gebrühten äthiopischen Kaffee, oft begleitet vom Duft brennenden Weihrauchs.
0: Klingt auch spannend, muss ich sagen. Und jetzt gehen wir auf den nächsten Kontinent. Es geht nämlich zu Tina Eck in die USA.
2: Hier in den USA sind vor allem Eier angesagt. In allen Formen. Gerührt, gebraten, auf beiden Seiten gebraten. Aber niemals weichgekocht im Becher. Dazu gibt's Röstkartoffeln, kross gebratenen Speck, Würstchen oder auch Hashbrown, eine Art Dosenfutter Corned Beef, gebraten. Wer süß mag, kann sich in einem Stapel Pfannkuchen mit Sahne und Früchten verlieren oder auch French Toast, ein in Ei und Milch getränktes dickes Weißbrot mit viel Ahornsirup. Toast und Butter, Bagels und Donuts sind auch dabei und für die Gesundheit vielleicht ein Stückchen Melone.
0: Dankeschön, Tina Ecken. Anstandshappen, damit es nicht ganz so ungesund aussieht. Also da war viel Schönes dabei. Ich habe Hunger, mache mir jetzt mein Frühstück. Vielleicht geht's euch ähnlich und für euch gibt's Achim Petri noch eine Nacht.

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2: Das schwüle Wetter haben wir heute auf jeden Fall erstmal überstanden. Es gibt heute zum Start ins Wochenende viel Sonnenschein, lockere Wolken. In der Nordhälfte, da ist es etwas wolkiger als in der Südhälfte. Da können auch ganz vereinzelt schwache Schauer runterkommen. Am Alpenrand, da sind gegen Nachmittag und frühen Abend lokal Schauer oder Gewitter möglich. Die Temperaturen, die liegen so zwischen 19 Grad auf Rügen und bis zu 31 Grad gibt's heute am Oberrhein.
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0: Antenne Schlager mit Michelle und dieser großartigen Nummer, Wer Liebe lebt.
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0: Bald ist es soweit, am 29. August, da steigt die größte Mitsing-Party for free und mit dabei ist dann auch die liebe Kerstin. Hallöchen.
2: Guten Morgen, hallo.
0: Hallo, hast du dich schon angemeldet für unser großes Mitsingen?
2: Genau, das habe ich schon, habe ich gestern gemacht, genau.
0: Ja, wunderbar, mit wem kommst du denn alles?
2: Ich komme mit meinem Mann, ich komme mit meinem Sohn, seiner Freundin und komme mit unserer Nachbarin und noch einer Freundin.
0: Ach, na, mit richtig vielen Leuten, na, das ist ja toll. Und seid ihr alle für Singen zu begeistern? Ja.
2: Ja, auf alle Fälle sind wir zu begeistert, deswegen, das tun wir sehr gerne.
0: Ja, sehr gut. Das könnt ihr dann auch tun in voller Lautstärke. Und ich sammle ja hier morgens immer so ein paar Titel. Was ist so ein Schlagersong, wo du jetzt sagst, der wäre gut, den sollten wir alle zusammen singen?
2: Naja, Helene Fischer, Atemlos natürlich.
0: Sehr gut. Nehme ich mit auf die Liste. Ich glaube, das wird mit dabei sein. Das werden, glaube ich, Anja und Philipp mit im Plan haben. Die führen das Ganze ja an. Und liebe Kerstin, dann freuen wir uns. Danach wird dann noch ordentlich getanzt zu DJ-Musik, ne?
2: Auf alle Fälle. Das machen wir zusammen.
0: Sehr gut. Genau. Dann lassen wir den Sommer ausklingen und erst singen und dann tanzen. Wir freuen uns auf dich und deine ganzen Familienmitglieder, Freunde, Bekannte und Verwandte.
2: Ja, danke schön.
0: Bis dann. Hab ein schönes Wochenende. Bis bald.
2: Danke schön. Tschüss.
0: Ja, das ist doch herrlich. Kerstin ist mit dabei. Ihr habt gehört, mit wie vielen Leuten. Das könnt ihr auch ganz problemlos. 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
12: Ich bin Diana Kramer. Nach dem Fund einer Sprengstoffdrohne auf dem Leipziger Flughafen hat der Vorstandschef des Rüstungskonzerns Rheinmetall, Armin Papperger, mehr Anstrengungen Deutschlands bei der Drohnenabwehr angemahnt. Deutschland sei nicht ausreichend geschützt vor solchen Attacken, sagte Papperger der dpa.
13: Drohnen sehr schnell erkennen und dann notfalls auch abschießen, das muss möglich sein, sagt der Rheinmetall-Chef. Aber Deutschland sei noch nicht überall mit der entsprechenden Abwehrtechnologie ausgestattet, warnt er, obwohl die grundsätzlich vorhanden sei. Als erstes müsse aber definiert werden, was geschützt werden solle. Denn neben Flughäfen gäbe es weitere potenzielle Ziele, die zur sogenannten kritischen Infrastruktur zählen. Rheinmetall und andere Rüstungskonzerne entwickeln Systeme zur Früherkennung und Abwehr von Drohnen. Thomas Thonfeld, Nachrichtenredaktion.
12: Die deutschen Exporte sind trotz aller Belastungen durch den Iran-Krieg im Juni auf einen Rekordwert gestiegen. Insgesamt wurden Waren im Wert von mehr als 139 Milliarden Euro ins Ausland ausgeführt. Die Exporte sind damit den fünften Monat in Folge gewachsen und erweisen sich als Stütze für die schwächelnde deutsche Wirtschaft. Die USA blieben mit einem Volumen von gut 12 Milliarden Euro der wichtigste Einzelabsatzmarkt. E-Scooter-Fahrer ziehen sich bei Unfällen deutlich häufiger Kopfverletzungen und Schädigungen innerer Organe zu als Motorrad- oder Fahrradfahrer. Zu diesem Ergebnis kommt eine aktuelle britische Studie.
14: Das Risiko für ein Schädel-Hirn-Trauma ist bei E-Scooter-Unfällen fast doppelt so hoch wie bei Radfahrern und mehr als dreimal so hoch wie bei Motorradfahrern. Ursache dafür sind laut den Forschern vor allem, dass Scooterfahrer kaum Helme tragen und die stehende Fahrposition. Bei abruptem Bremsen werden Fahrer leicht kopfüber nach vorn über den Lenker geschleudert. Auffällig ist laut den Forschern auch der hohe Anteil von Minderjährigen unter den Schwerverletzten. Die Autoren der Studie plädieren für strengere Sicherheitsregeln, eine Helmpflicht und geschützte Fahrspuren. Aus London, Philipp Detlefs.
12: In Thailand sind bei einem Schusswaffenangriff an einer Schule nördlich von Bangkok mindestens 7 Menschen getötet und mehr als 12 weitere verletzt worden. Nach ersten Informationen soll es sich bei den Toten um 3 Lehrer und 3 Schüler sowie den jugendlichen Täter handeln. Der genaue Tathergang und das Motiv sind zunächst unklar.
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15: Heute am Freitag gibt's im Norden und Nordwesten mal Sonnenschein, mal dichtere Wolken. Einzelne schwache Schauer sind auch möglich. Etwa südlich der Donau tauchen neben viel Sonne auch kompaktere Wolken auf. Und am Alpenrand, da sind gegen Nachmittag oder frühen Abend lokale Schauer oder Gewitter möglich. Im übrigen Land ist es einfach nur sonnig und locker bewölkt. Die Temperaturen, die sind ein bisschen angenehmer. Die Schwüle ist raus. 19 Grad sind's heute auf Rügen und das Thermometer klettert bis zu 31 Grad am Oberrhein.
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15: 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Es ist kurz nach 10 an diesem Freitagvormittag. Schön, dass ihr alle mit dabei seid. Gleich nach den nächsten 3 Songs gibt's das Promi-Update des Tages. Was ist los bei den Royals und auch in der Schlagerwelt? Das verrate ich euch gleich. Außerdem gibt's die beste Musik von Norderney und zum Beispiel auch Kerstin Ott ist mit dabei mit der ganz aktuellen Single. Jetzt starten wir aber erstmal mit einem Titel, den ihr garantiert auch kennt. Viel Spaß.
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0: Antenne Schlager mit Kerstin Ott und Tausendmal Nein an diesem Freitagvormittag. Und jetzt geht's rüber in die Welt der Promis.
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0: Bei Wolfgang Petri wird's jetzt richtig feierlich. Zum 50. Bühnenjubiläum bekommt der Kultstar einen brandneuen Song auf den Leib geschneidert, und zwar vom Team Düsseldorf. Daniel Sommer und Paul Falk haben mit Morgengold eine Nummer geschrieben, die laut den beiden wie gemacht für Wolle ist. Ehrlich, authentisch und mit einer guten Portion Humor. Für Daniel Sommer ist das Ganze sogar ein echter Ritterschlag. Die Single erscheint heute, das neue Album folgt Ende September, und wir wissen ja selbst, Wolfgang Petri schreibt das meiste selbst, also das ist wirklich ein Ritterschlag. Und auch bei den Royals ging es erstaunlich bodenständig zu. Prinzessin Sophia und Prinz Carl Philipp von Schweden zeigten sich bei einer Oldtimer-Schau ganz nahbar mitten unter den Besuchern. Sophia schob Töchterchen Ines sogar selbst durch die Menge, inklusive Babygeschrei und ganz ohne großes königliches Tamtam. Während rund 500 Oldtimer im Schlosspark bestaunt wurden, gab sich die schwedische Königsfamilie herrlich normal wie selten. Und dann noch zu GZSZ-Urgestein Wolfgang Barrow. An einen Serienabschied denkt der Joe Gerner-Darsteller aktuell zwar nicht, aber eine ziemlich filmreife Idee hat er dafür schon.

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3: Das schwüle Wetter haben wir heute auf jeden Fall erstmal überstanden. Es gibt heute zum Start ins Wochenende viel Sonnenschein, lockere Wolken. In der Nordhälfte, da ist es etwas wolkiger als in der Südhälfte. Da können auch ganz vereinzelt schwache Schauer runterkommen. Am Alpenrand, da sind gegen Nachmittag und frühen Abend lokal Schauer oder Gewitter möglich. Die Temperaturen, die liegen so zwischen 19 Grad auf Rügen und bis zu 31 Grad gibt's heute am Oberrhein.

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0: Andreas Martin und Amore Mio, die beste Kultmusik, hier gehört bei Antenne Schlager. Schön, dass ihr alle mit dabei seid an diesem Freitagvormittag. Und morgen ist Weltkatzentag. Es gibt ja Team Hund, Team Katze. Ich bin eindeutig Team Katze, ich sage es, wie es ist. Und es gibt ja auch richtig berühmte Katzen, Choupette, Garfield oder Tom. Und die sehen ja alle sehr süß aus, aber können auch ihre Krallen ausfahren. Und Elisa Schuh, von dir wollen wir mal wissen, welche Katze ist denn deiner Meinung nach absoluter Kult?
1: Also ich musste sofort an die goldenen oder weißen Winkekatzen denken, die etwa in asiatischen Restaurants stehen. Da wippt ja immer eine Pfote hoch und runter, quasi die asiatische Variante vom deutschen Wackeldackel. Die Winkekatze kommt ursprünglich aus Japan und gilt dort als Glücksbringer. Sie wird dort auch einladende Katze genannt, weil sie den Betrachter mit der Pfote herbeiwinkt. Deswegen sehen wir die Winkekatze auch so häufig in Restaurants oder in Einkaufspassagen. Sie soll mit dem ständigen Winken die Kunden anlocken.
0: Ja, und wir bleiben mal in Japan. Von da kommt ja auch die kleine süße Hello Kitty, die kleine Katzenfigur mit rosa Schleife. Was macht sie denn so kultig?
1: Also das Wichtigste zuerst. Was viele nicht wissen, Hello Kitty ist eigentlich gar keine Katze. Laut Hersteller ist sie eine Comicfigur, ein kleines Mädchen. Das erste Mal war die süße Figur auf einem kleinen Geldbeutel für Kinder zu sehen. Der war so beliebt, dass der Hersteller die Figur auch auf andere Produkte gedruckt hat. Zum Beispiel auf Spielsachen oder Stifte. Heute findet man Hello Kitty nicht nur auf Spielsachen, sondern auch auf Designerkollektionen, Küchengeräten oder sogar Flugzeugen.
0: Also auf die Idee, dass Hello Kitty ein kleines Mädchen ist, bin ich noch nie gekommen. Hat ja auch Schnurrhaare, also ich finde, es sieht schon aus wie eine Katze. Morgen auf jeden Fall Weltkatzentag. Das waren auf jeden Fall mal berühmte. Und ich habe auch eine Winkekatze bei mir zu Hause zu stehen. Die sollen ja schließlich auch Glück bringen. Also liebe Katzenbesitzer, morgen Happy Katzentag. Ein Snack extra für die Mieze. Und jetzt gibt es Helene Fischer hier bei mir und Herzbeben.

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7: Ich bin Diana Kramer. Der Fund einer mit Sprengstoff beladenen Drohne am Flughafen Leipzig-Halle beschäftigt Politik und Justiz. Nach dem Vorfall hat nun der Nationale Sicherheitsrat getagt. Das Gremium kam unter dem Vorsitz von Kanzler Friedrich Merz telefonisch zusammen, teilte ein Regierungssprecher mit. Die Ermittlungen laufen derweil weiter.
8: Die Ermittler gehen davon aus, dass die mit Sprengstoff beladene Drohne in der Nähe von ukrainischen Frachtflugzeugen gezielt zur Explosion gebracht werden sollte. Laut Experten ist Deutschland technologisch in der Lage, solche Angriffe abzuwehren. Allerdings ist nicht immer gleich klar, wer zuständig ist. Mal Bundespolizei, mal Landespolizei, im Notfall sogar die Bundeswehr. Für eine bessere Abstimmung fordert der Vorsitzende des Verteidigungsausschusses des Bundestags, Röwe Kamp, gegenüber dem RND eine zentrale Zuständigkeit beim Bundesinnenministerium. Katrin Müller, Nachrichtenredaktion.
7: Hoffnung für unsere Wirtschaft. Trotz Iran-Krieg und US-Handelsstreit sind die deutschen Exporte im Juni auf einen Rekordwert gestiegen. Kalender- und saisonbereinigt gingen Waren im Wert von 139,3 Milliarden Euro ins Ausland, teilte das Statistische Bundesamt mit.
9: Die Exporte sind damit den fünften Monat in Folge gewachsen und haben jetzt auch den fast vier Jahre alten Exportrekord übertroffen. Vor allem das Geschäft mit dem europäischen Ausland erweist sich weiter als stabile Säule. Besonders kräftig haben Verkäufe nach Großbritannien zugelegt. Dagegen ist das US-Geschäft kräftig zurückgegangen. Trotzdem bleiben die USA mit einem Volumen von gut 12 Milliarden Euro der wichtigste Einzelabsatzmarkt. Und das ist auch immer noch etwa doppelt so viel Exportgeschäft wie mit China. Thomas Tonfeld, Berlin.
7: Der Facebook-Konzern Meta soll nach einer Gerichtsentscheidung im US-Bundesstaat New Mexico mehr als eine halbe Milliarde Dollar für Hilfen an Kinder zahlen, die durch Nutzung sozialer Medien Schaden genommen haben. Außerdem müssen in dem Bundesstaat zusätzliche Einschränkungen für Nutzer im Alter unter 18 eingeführt werden. Sie sollen maximal 90 Stunden pro Woche bei Facebook oder Instagram verbringen dürfen. Meta will in Berufung gehen. Zum Sport, und da gab es die nächste Medaille bei der Schwimm-EM in Paris. Isabel Gose aus Magdeburg holte im Knockout-Sprint mit einem Startzielsieg Gold im Freiwasserschwimmen. Das Rennen stand wegen der Wasserqualität in der Seine bis kurz vor Start auf der Kippe.
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10: Heute am Freitag gibt's im Norden und Nordwesten mal Sonnenschein, mal dichtere Wolken. Einzelne schwache Schauer sind auch möglich. Etwa südlich der Donau tauchen neben viel Sonne auch kompaktere Wolken auf. Und am Alpenrand, da sind gegen Nachmittag oder frühen Abend lokale Schauer oder Gewitter möglich. Im übrigen Land ist es einfach nur sonnig und locker bewölkt. Die Temperaturen, die sind ein bisschen angenehmer. Die Schwüle ist raus. 19 Grad sind's heute auf Rügen und das Thermometer klettert bis zu 31 Grad am Oberrhein.
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10: Kurz nach 11 ist es schon, eine Stunde sind wir erstmal zusammen noch an diesem Freitag. Rein geht's ins wohlverdiente Wochenende für uns alle. Gleich nochmal mit allen Infos zu unserem großen Event, das Antenne Schlager mit Schlagern. Jetzt aber erstmal die beste Musik. Es wird kultig mit Andy Borg. Und jetzt gibt's Tanja Lasch zum Start in diese Stunde. Nicht schuldig, habt einen wunderschönen Freitagvormittag.
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Die beste Kultmusik von Roger Whittaker, Albany, hier gehört bei Antenne Schlager an diesem Freitagvormittag. Und das war's mit unserer gemeinsamen Sendung, zumindest für heute. Und es war die letzte Morningshow. 4 Wochen war ich jetzt am Morgen für euch da. Am Montag ist es soweit. Da kehrt Tom Meyer zurück in die Morgensendung. Da kann ich dann wieder ein bisschen länger schlafen. Aber für heute, da ist es noch nicht alles. Wir hören uns natürlich nachher wieder ab 15 Uhr. Ich mache meine obligatorische Siesta. Und heute Nachmittag geht's dann weiter mit unserem Special zum Schulanfang. Und diesmal geht es um den Schlafrhythmus. Was sollten wir da beachten für alle, die dann ab der kommenden Woche wieder zur Schule gehen oder ganz neu eingeschult werden? Also unbedingt einschalten heute Nachmittag ab 15 Uhr. Ich würde sagen, ihr bleibt sowieso einfach hier und genießt auch die Mittagspause mit Antenne Schlager. Jetzt geht's hier auf jeden Fall erstmal weiter mit Ben Zucker und danach Vincent Groß mit seinem Sommerhit auch schon so ein bisschen Amore mit Mio. Also unbedingt dranbleiben und bis später nach 15 Uhr.

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14: Ich bin Diana Kramer. Noch immer ist unklar, wer die Sprengstoffdrohne auf dem Flughafen in Leipzig gesteuert hat. Jetzt schaltet sich auch Bundeskanzler Friedrich Merz ein. Unter seinem Vorsitz hat der Nationale Sicherheitsrat getagt. Per Telefon haben sich Mitglieder des wichtigen Gremiums beraten.
15: Die Regierung sendet das Signal, wir nehmen den Vorfall sehr ernst und handeln. Es geht natürlich um Informationsaustausch, aber auch um mögliche Konsequenzen. Experten fordern zum Beispiel, alle Flughäfen schnell mit Top-Technik zur Drohnenabwehr auszustatten. Die Grünen kritisieren zudem einen Zuständigkeitswirrwarr zwischen den vielen Behörden. Für den Bundesinnenminister steht auf jeden Fall fest, das war ein hybrider Profi-Anschlag ausländischer Mächte. Claudia Wächter, Nachrichtenredaktion.
14: Erste Folgen der Trockenheit hierzulande sind im Supermarkt angekommen und bei weiter anhaltendem Regenmangel könnten sich diese noch ausweiten. Nach Angaben von Marktbeobachtern ist Gemüse in zahlreichen Fällen für die Verbraucher teurer geworden. Gurken etwa, Paprika, Salat und Kohl wird wegen der knappen Versorgungslage teurer. Bei Obst überwiegen hingegen günstigere Preise als im letzten Jahr. Die anhaltende Hitze in weiten Teilen Europas hat Folgen. Neben Bränden steigen auch die Meerestemperaturen. Im Mittelmeer wurde vor der Küste Mallorcas eine neue Rekordtemperatur von über 33 Grad Celsius registriert, teilte der spanische Nationale Wetterdienst mit.
16: Von Abkühlung kann keine Rede sein, wenn sich das Meer so warm anfühlt wie die Badewanne zu Hause. Im westlichen Mittelmeer liegen die derzeitigen Wassertemperaturen wohl 4 Grad über dem langjährigen Durchschnitt. Hauptgrund für die Entwicklung ist laut Forschern der menschengemachte Klimawandel. Die immer höheren Wassertemperaturen gefährden empfindliche Ökosysteme und können heftige Stürme mit sintflutartigen Regenfällen im Herbst auslösen. Katrin Müller, Nachrichtenredaktion.
14: Entsetzen in Thailand. Bei einem Schusswaffenangriff an einer Schule nördlich von Bangkok sind mindestens 7 Menschen getötet und mehr als ein Dutzend verletzt worden. Außerdem soll der jugendliche Täter zuvor seine Großeltern erschossen haben. Laut den Sicherheitskräften wurde der Schüler später tot in einem Klassenzimmer gefunden. Er hatte sich nach der Tat offenbar selbst erschossen. Ersten Ermittlungen zufolge besuchte er die 9. Klasse. Er soll möglicherweise gemobbt worden sein.
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4: Das schwüle Wetter haben wir heute auf jeden Fall erstmal überstanden. Es gibt heute zum Start ins Wochenende viel Sonnenschein, lockere Wolken. In der Nordhälfte, da ist es etwas wolkiger als in der Südhälfte. Da können auch ganz vereinzelt schwache Schauer runterkommen. Am Alpenrand, da sind gegen Nachmittag und frühen Abend lokal Schauer oder Gewitter möglich. Die Temperaturen, die liegen so zwischen 19 Grad auf Rügen und bis zu 31 Grad gibt es heute am Oberrhein.
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8: Ich bin Alena Triebold. Guten Tag. Über Jahre hatte eine Oberschule in Vechta zu schlechte Abschlüsse vergeben. Laut Kultusministerium hätten über 100 Schüler einen besseren Abschluss bekommen müssen.
9: Es geht um Schülerinnen und Schüler, die an der Geschwister-Scholl-Oberschule in Vechta in den letzten 6 Jahren ihren Abschluss gemacht haben. Kultusministerin Hamburg spricht von einem schwerwiegenden Vorgang, verspricht den Betroffenen Hilfe. Das Ganze ist aufgefallen, weil eine Schülerin Beschwerde eingelegt hat. Nach Angaben des Kultusministeriums hat die Schule vorgeschriebene Ausgleichsregelungen nicht ausreichend angewendet. Die Regelung besagt, dass schlechtere Noten durch andere Leistungen ausgeglichen werden können. Frederik Heimann, Nachrichtenredaktion.
8: Nach einem Einsatz wegen einer mutmaßlichen Bedrohungslage in Wolfsburg am Abend hat die Polizei Details bekannt gegeben. Ein Zeuge hatte gemeldet, dass jemand möglicherweise eine Tat am Rathaus plant. Auch von einer Waffe war die Rede. Die Beamten rückten daraufhin aus und nahmen zwei 34-Jährige fest, durchsuchten die Wohnung und fanden dann auch eine Schreckschusswaffe. Laut Polizei bestand zu keiner Zeit eine konkrete Gefährdung für die Bevölkerung. Nach dem Drohnenvorfall am Flughafen Leipzig fordert der Zentralverband der deutschen Seehäfen einen besseren Schutz der kritischen Infrastruktur. Auch bei uns in Niedersachsen an Häfen der Nordsee müsse derselbe Sicherheitsmaßstab gelten wie an Flughäfen, so Hauptgeschäftsführer Florian Kaisinger. Insgesamt hält auch Niedersachsens Ministerpräsident Olaf Lies die Bedrohungslage durch hybride Angriffe für hoch.
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11: Ich bin Diana Kramer. Hoffnung für unsere deutsche Wirtschaft. Trotz Irankrieg und US-Handelsstreit sind die deutschen Exporte im Juni auf einen Rekordwert gestiegen. Kalender- und saisonbereinigt gingen Waren im Wert von mehr als 139 Milliarden Euro ins Ausland. Das teilte das Statistische Bundesamt mit.
12: Die Exporte sind damit den fünften Monat in Folge gewachsen und haben jetzt auch den fast vier Jahre alten Exportrekord übertroffen. Vor allem das Geschäft mit dem europäischen Ausland erweist sich weiter als stabile Säule. Besonders kräftig haben Verkäufe nach Großbritannien zugelegt. Dagegen ist das US-Geschäft kräftig zurückgegangen. Trotzdem bleiben die USA mit einem Volumen von gut 12 Milliarden Euro der wichtigste Einzelabsatzmarkt. Und das ist auch immer noch etwa doppelt so viel Exportgeschäft wie mit China. Thomas Tonfeld, Berlin.
11: Der Nationale Sicherheitsrat hat zum Drohnenvorfall am Leipziger Flughafen getagt. Das Gremium kam unter dem Vorsitz von Kanzler Friedrich Merz telefonisch zusammen, teilte ein Regierungssprecher mit. Merz stehe in ständigem Austausch mit Innenminister Alexander Dobrindt und anderen Regierungsmitgliedern. Der Nationale Sicherheitsrat wurde im vergangenen Jahr eingerichtet und soll die Kompetenzen bei innerer und äußerer Sicherheit innerhalb der Bundesregierung bündeln. Der Facebook-Konzern Meta soll nach einer Gerichtsentscheidung im US-Bundesstaat New Mexico mehr als eine halbe Milliarde Dollar für Hilfen an Kinder zahlen, die durch Nutzung sozialer Medien Schaden genommen haben. Außerdem müssen in dem Bundesstaat zusätzliche Einschränkungen für alle Nutzer unter 18 eingeführt werden.
13: Keine Push-Nachrichten mehr für Minderjährige, zumindest nachts und während der Schulzeit. Und Kids und Jugendliche sollen auch nur noch maximal 90 Stunden pro Woche Insta und Co. nutzen, sagt das Gericht. Der Meta-Konzern will sich dagegen wehren und hat bereits Dutzende andere Klagen am Hals. Es geht dabei auch um das Suchtpotenzial der Plattformen. Und auch hier in Deutschland wird gerade über Altersgrenzen für soziale Medien heftig diskutiert. Claudia Wächter, Nachrichtenredaktion.
11: Zum Sport. Mit dem Duell VfL Bochum gegen Hertha BSC startet am Abend die 53. Saison in der zweiten Fußball-Bundesliga. Anstoß im Bochumer Ruhrstadion ist um 20.30 Uhr. Die erste Liga startet dann in 3 Wochen in die Saison.
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14: Heute am Freitag gibt's im Norden und Nordwesten mal Sonnenschein, mal dichtere Wolken. Einzelne schwache Schauer sind auch möglich. Etwa südlich der Donau tauchen neben viel Sonne auch kompaktere Wolken auf. Und am Alpenrand, da sind gegen Nachmittag oder frühen Abend lokale Schauer oder Gewitter möglich. Im übrigen Land ist es einfach nur sonnig und locker bewölkt. Die Temperaturen, die sind ein bisschen angenehmer. Die Schwüle ist raus. 19 Grad sind's heute auf Rügen und das Thermometer klettert bis zu 31 Grad am Oberrhein.
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2: Ich bin Dirk Zeitler. Noch immer ist unklar, wer die Sprengstoffdrohne auf dem Flughafen in Leipzig gesteuert hat. Jetzt schaltet sich auch Bundeskanzler Merz ein. Unter seinem Vorsitz hat der Nationale Sicherheitsrat getagt.
3: Die Regierung sendet das Signal, wir nehmen den Vorfall sehr ernst und handeln. Es geht natürlich um Informationsaustausch, aber auch um mögliche Konsequenzen. Experten fordern zum Beispiel, alle Flughäfen schnell mit Top-Technik zur Drohnenabwehr auszustatten. Die Grünen kritisieren zudem ein Zuständigkeitswirrwarr zwischen den vielen Behörden. Für den Bundesinnenminister steht auf jeden Fall fest, das war ein hybrider Profi-Anschlag ausländischer Mächte. Claudia Wächter, Nachrichtenredaktion.
2: Überraschender Lichtblick für die Wirtschaft. Trotz Iran-Krieg, Ölpreisschock und Westzöllen sind die deutschen Exporte im Juli auf einen Rekord gestiegen. Auch das verarbeitende Gewerbe hat sich weiter erholt. Vor allem in der Autoindustrie legte die Produktion zu.
4: Industrie, Bau- und Energieversorger stellten damit das dritte Mal in Folge mehr her als im Vormonat. Besonders erfreulich, nach den Einbrüchen in der Vergangenheit stieg die Produktion in der Autobranche im Juni deutlich, um 3,6%. Auch andere Bereiche im Fahrzeugbau legten zu, wie die Produktion von Flugzeugen, Schiffen, Zügen und Militärfahrzeugen. Ökonomen sehen die Talfahrt der Industrie damit beendet. Viel hängt aber auch davon ab, wie sich die geopolitische Lage und die Energiepreise entwickeln, und auch das Niedrigwasser sorgt für Probleme. Katrin Müller, Nachrichtenredaktion.
2: Das in Preetz bei Kiel gefundene Kleinkind ist wahrscheinlich ertrunken. Das habe die Obduktion ergeben, sagte Oberstaatsanwalt Bimmler. Es gebe keinerlei Hinweise auf eine Gewalttat. Die Polizei hatte das tote Kleinkind gestern Vormittag in einem Garten in einer poolähnlichen Anlage gefunden. Die Ermittler gehen davon aus, dass es sich bei dem toten Kleinkind wahrscheinlich um das seit Mittwoch vermisste dreijährige Mädchen handelt. Unwetter haben in westlichen Bergregionen Österreichs lokale Überflutungen und Muren ausgelöst. Wie die Tiroler Polizei mitteilte, gingen in der beliebten Urlaubsregion Zillertal am Vorabend drei Muren ab. Straßen waren zeitweise durch den Schlamm blockiert. Auch in Innsbruck und Kitzbühel mussten Feuerwehrleute wegen überfluteter Keller und Straßen ausrücken.
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5: Das schwüle Wetter haben wir heute auf jeden Fall erstmal überstanden. Es gibt heute zum Start ins Wochenende viel Sonnenschein, lockere Wolken. In der Nordhälfte, da ist es etwas wolkiger als in der Südhälfte. Da können auch ganz vereinzelt schwache Schauer runterkommen. Am Alpenrand, da sind gegen Nachmittag und frühen Abend lokal Schauer oder Gewitter möglich. Die Temperaturen, die liegen so zwischen 19 Grad auf Rügen und bis zu 31 Grad gibt's heute am Oberrhein.
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10: Ich bin Dirk Zeitler. Nach dem Vorfall mit einer Sprengstoffdrohne am Flughafen Leipzig-Halle ist eine Diskussion um Regelungen zur Drohnenabwehr entbrannt. Wir brauchen klare Zuständigkeitsregeln für die Drohnenerkennung, die Überwachung und die Drohnenbekämpfung, verlangte der Vorsitzende der Münchner Sicherheitskonferenz Ischinger im Sender Phoenix. Der SPD-Innenexperte Fiedler sieht das anders. Dass es an Flughäfen unterschiedliche Zuständigkeiten gibt, ist für sich genommen erstmal kein Problem, solange die Zusammenarbeit eng und gut funktioniert, sagte der Bundestagsabgeordnete der Rheinischen Post. Überraschender Lichtblick für die Wirtschaft. Trotz Iran-Krieg, Ölpreisschock und US-Zöllen sind die deutschen Exporte im Juni auf einen Rekord gestiegen. Auch das verarbeitende Gewerbe hat sich weiter erholt. Vor allem in der Autoindustrie legte die Produktion zu.
11: Industrie, Bau- und Energieversorger stellten damit das dritte Mal in Folge mehr her als im Vormonat. Besonders erfreulich, nach den Einbrüchen in der Vergangenheit stieg die Produktion in der Autobranche im Juni deutlich, um 3,6%. Auch andere Bereiche im Fahrzeugbau legten zu, wie die Produktion von Flugzeugen, Schiffen, Zügen und Militärfahrzeugen. Ökonomen sehen die Talfahrt der Industrie damit beendet. Katrin Müller, Nachrichtenredaktion.
10: In weiten Teilen Deutschlands sorgen Hitze und Trockenheit für Probleme. Unser Nachbarland Österreich hat derweil mit dem genauen Gegenteil zu kämpfen. In westlichen Bergregionen haben Unwetter zu Überflutungen und Schlammlawinen, sogenannten Muren, geführt.
12: Im Zillertal sind drei Muren abgegangen und haben Straßen blockiert. Und in Kitzbühel musste die Feuerwehr mit Wasserpumpen ausrücken. Dort waren innerhalb einer Stunde 30 mm Regen gefallen. Auch das Bundesland Salzburg war von schweren Unwettern betroffen. Mehrere Brücken wurden zerstört. Bei Bad Gastein mussten Wanderer wegen einer Mure von einer Berghütte ausgeflogen werden. Aus Wien, Albert Otti.
10: Der norwegische Fußballverband um Präsidentin Lisa Klaveness fordert FIFA-Boss Gianni Infantino zum sofortigen Rücktritt auf. Dies sei Resultat einer gemeinsamen Sitzung, berichtet Klaveness dem britischen Guardian. Wir haben beschlossen, dass wir Infantino nicht mehr vertrauen. Der Schweizer steht nach dem geplatzten Investorendeal so sehr in der Kritik wie noch nie in seinen gut 10 Jahren als FIFA-Präsident.
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13: Heute am Freitag gibt's im Norden und Nordwesten mal Sonnenschein, mal dichtere Wolken. Einzelne schwache Schauer sind auch möglich. Etwa südlich der Donau tauchen neben viel Sonne auch kompaktere Wolken auf. Und am Alpenrand, da sind gegen Nachmittag oder frühen Abend lokale Schauer oder Gewitter möglich. Im übrigen Land ist es einfach nur sonnig und locker bewölkt. Die Temperaturen, die sind ein bisschen angenehmer. Die Schwüle ist raus. 19 Grad sind es heute auf Rügen und das Thermometer klettert bis zu 31 Grad am Oberrhein.
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13: Es ist kurz nach 15 Uhr. Schön, dass ihr mit dabei seid. An diesem Freitag rein geht's ins wohlverdiente Wochenende. Und ja, da haben wir doch natürlich wieder großartige Musik für euch. Außerdem das Promi-Update nach den nächsten 3 Songs. Es wird kultig mit Wolfgang Petri. Die aktuelle Single von Matze Reim ist auch mit dabei. Und jetzt Club 3, jetzt erst recht.
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1: Ein Tennisschlager mit Matze Reim und seiner ganz neuen Single Die Sterne lügen. Und rüber geht's jetzt zu den Promis.
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1: Bei Wolfgang Petri wird's jetzt richtig feierlich. Zum 50. Bühnenjubiläum bekommt der Kultstar einen brandneuen Song auf den Leib geschneidert, und zwar vom Team Düsseldorf. Daniel Sommer und Paul Falk haben mit Morgengold eine Nummer geschrieben, die laut den beiden wie gemacht für Wolle ist. Ehrlich, authentisch und mit einer guten Portion Humor. Für Daniel Sommer ist das Ganze sogar ein echter Ritterschlag. Die Single erscheint heute, das neue Album folgt Ende September, und wir wissen ja selbst, Wolfgang Petri schreibt das meiste selbst, also das ist wirklich ein Ritterschlag. Und auch bei den Royals ging es erstaunlich bodenständig zu. Prinzessin Sophia und Prinz Carl Philipp von Schweden zeigten sich bei einer Oldtimer-Schau ganz nahbar mitten unter den Besuchern. Sophia schob Töchterchen Ines sogar selbst durch die Menge, inklusive Babygeschrei und ganz ohne großes königliches Tamtam. Während rund 500 Oldtimer im Schlosspark bestaunt wurden, gab sich die schwedische Königsfamilie herrlich normal wie selten. Und dann noch zu GZSZ-Urgestein Wolfgang Barrow. An einen Serienabschied denkt der Joe Gerner-Darsteller aktuell zwar nicht, aber eine ziemlich filmreife Idee hat er dafür schon. Sein Wunschabgang: eine Yacht, ein Angriff, ein Untergang. Und dann taucht plötzlich ein U-Boot auf. Ganz bescheiden ist anders, aber genau deshalb lieben ihn die Fans wohl seit über 30 Jahren.
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11: Ich bin Dirk Zeitler. Die Sprengstoffdrohne am Flughafen Leipzig-Halle beschäftigt inzwischen auch den Nationalen Sicherheitsrat. Gleichzeitig wächst die Frage, wie gut kann Deutschland solche Drohnen überhaupt abwehren? Die Grünen im Bundestag sehen da noch gravierende Lücken.
12: Das Zuständigkeitswirrwarr ist ein Sicherheitsrisiko, sagen die Grünen und fordern klare Strukturen, damit zig Behörden bei einem Drohnenvorfall blitzschnell handeln können. Und offenbar schneller als bisher müssen auch alle Flughäfen mit Abwehrtechnik ausgestattet werden. Am Airport in Leipzig sucht die Polizei weiter nach Hinweisen, wer hinter dem geplanten Anschlag mit einer Sprengstoffdrohne steckt. Viele Experten sagen, das ist Russland. Claudia Wächter, Nachrichtenredaktion.
11: Spanien hat Italiens rechte Regierung Medienberichten zufolge ultimativ zur Beendigung der wegen der Ceuta-Krise eingeführten Grenzkontrollen aufgefordert. Sollte sie dies bis Sonntag, den 9. August, nicht tun, sehe sich Spanien gezwungen, verhältnismäßige Maßnahmen zum Schutz der Interessen und der Würde seiner Bürger zu ergreifen, zitieren spanische Medien aus einer offiziellen Mitteilung der Regierung in Madrid. Die Grenzkontrollen sind nach spanischer Auffassung unfair. In weiten Teilen Deutschlands sorgen Hitze und Trockenheit für Probleme. Unser Nachbarland Österreich hat derweil mit dem genauen Gegenteil zu kämpfen. In westlichen Bergregionen haben Unwetter zu Überflutungen und Schlammlawinen geführt.
13: Im Zillertal sind 3 Muren abgegangen und haben Straßen blockiert. Und in Kitzbühel musste die Feuerwehr mit Wasserpumpen ausrücken. Dort waren innerhalb einer Stunde 30 mm Regen gefallen. Auch das Bundesland Salzburg war von schweren Unwettern betroffen. Mehrere Brücken wurden zerstört. Bei Bad Gastein mussten Wanderer wegen einer Mure von einer Berghütte ausgeflogen werden. Früher gab es dort noch einen Gletscher, der den Regen wie einen Schwamm aufsog. Doch mit dem Klimawandel ist das Eis mittlerweile geschmolzen. Aus Wien, Albert Otti.
11: Das in Preetz bei Kiel gefundene Kleinkind ist ertrunken. Das ist das vorläufige Ergebnis der Obduktion. Das Kind wurde aus einem auf dem elterlichen Grundstück befindlichen Pool geborgen, berichtet die Polizei. Nach Angaben des Kieler Oberstaatsanwalts Bimmler gibt es keinerlei Anhaltspunkte für eine Gewalttat.
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14: Das schwüle Wetter haben wir heute auf jeden Fall erstmal überstanden. Es gibt heute zum Start ins Wochenende viel Sonnenschein, lockere Wolken. In der Nordhälfte, da ist es etwas wolkiger als in der Südhälfte. Da können auch ganz vereinzelt schwache Schauer runterkommen. Am Alpenrand, da sind gegen Nachmittag und frühen Abend lokal Schauer oder Gewitter möglich. Die Temperaturen, die liegen so zwischen 19 Grad auf Rügen und bis zu 31 Grad gibt es heute am Oberrhein.
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14: 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Und das ist auch gut so, dass wir hier der Sommer sind. Kurz nach 16 Uhr ist es. Ich wünsche euch einen wunderschönen Freitag. Rein geht's ins wohlverdiente Wochenende. Da starten wir gemeinsam rein. Die kommenden 2 Stunden bin ich noch an eurer Seite. Und da geht's jetzt gleich weiter mit dem Special zum Schulanfang. Heute geht's um den Schlafrhythmus. Jetzt aber erstmal ganz viel Musik. Unter anderem Joey Heindle, die aktuelle Single. Kultig wird's auch. Und jetzt starten wir mit Erik Philippi und Schockverliebt.
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0: Joey Heindle und schwer zu erklären. Hier gehört bei Antenne Schlager. Schön, dass ihr mit dabei seid an diesem Freitagnachmittag. Wir starten ins Wochenende und jetzt wieder mit meiner Serie zum Schulanfang, die ich ja am Dienstag gestartet habe. Wir hatten schon so viele schöne Themen. Die Einschulung, die Schultüte, der Schulranzen war auch schon ein Thema. Und jetzt geht's natürlich nochmal um was Neues, nämlich um das Schlafen. Und wir alle kennen das, ne? Es ist spät, man liegt im Bett, müsste eigentlich einschlafen, doch man ist vielleicht auch noch hellwach. Problem, der Schlafrhythmus ist verschoben und das ist ja vor allen Dingen in der Urlaubszeit so, dass wir in der Regel später im Bett sind als in den Alltagsmodus. Und gibt es da vielleicht spezielle Tipps für Kinder, wenn es da wieder zur Schule geht? Simeon Müller, wenn wir jetzt aus dem Urlaub kommen, ne, wo man vielleicht auch ausgeschlafen hat, später ins Bett durfte, wie kommt man dann am schnellsten wieder in den normalen Rhythmus?
1: Da muss ich leider gleich sagen, richtig schnell geht das eher nicht. Denn in der Regel lässt sich die innere Uhr pro Tag nur eine halbe bis rund eine Stunde verschieben. Wenn ich also weiß, ich muss bald deutlich früher oder deutlich später aufstehen, dann fange ich am besten schon mehrere Tage früher an, meine Schlafenszeit anzupassen.
0: Okay, und was bedeutet das konkret? Erklärst du uns das nochmal?
1: Das heißt, sich wirklich schrittweise an die angepeilte Aufstehzeit heranzutasten. Wenn ich im Urlaub bis 9 Uhr ausgeschlafen habe, aber bald wieder um 6 Uhr raus muss, sollte ich besser nicht von heute auf morgen umschalten, sondern stattdessen jeden Tag etwa 15 bis 30 Minuten den Wecker früher stellen, bis ich dann meine gewünschte Zeit irgendwann wieder habe. Aber auch helles Licht direkt nach dem Aufstehen kann sehr helfen, die innere Uhr neu zu justieren. Am besten direktes Tageslicht oder ein kleiner morgendlicher Spaziergang.
0: Das sind doch auf jeden Fall schon mal erste Ideen und weitere konkrete Tipps gibt's von Simeon dann gleich. Also unbedingt bei mir bleiben. Jetzt geht's hier aber erstmal weiter mit Jolina Drews und Lukas Cordalis, wenn der Regen auf uns fällt. Schönen Freitagnachmittag euch.

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8: Ich bin Frederik Heimann. Guten Tag. An einer Oberschule in Vechta haben 6 Jahre lang insgesamt 107 Schülerinnen und Schüler einen zu schlechten Schulabschluss bekommen. Nach einer Beschwerde einer Schülerin ist jetzt aufgefallen, dass dort Regeln nicht richtig angewendet worden, durch die eigentlich schlechte Noten durch andere Leistungen ausgeglichen werden können. Kultusministerin Hamburg hat sich jetzt dafür entschuldigt und sie will alle Betroffenen informieren. Dieses Jahr waren es 5. Hamburg sagte:
9: Die betroffenen Schülerinnen und Schüler kriegen von uns direkt ein korrigiertes Abschlusszeugnis zugesendet, ein persönliches Entschuldigungsschreiben sowie eine Erläuterung des Sachverhalts und auch eine Erläuterung, eine verständliche über ihre Rechte und möglichen Handlungsmöglichkeiten. Denn natürlich gibt es hier auch Fallkonstellationen, wo beispielsweise auf eigene Kosten der Abschluss nachgemacht wurde oder dergleichen, wo dann ein Schaden entstanden ist, für den wir an der Stelle aufkommen.
8: In 2 Fällen gab es sogar wegen des Fehlers gar keinen Abschluss. Jetzt sollen in ganz Niedersachsen auch andere Schulen stichprobenartig kontrolliert werden. Das Land Niedersachsen fördert ein neues Karlserlebnisdorf in Bisping mit knapp 700.000 Euro. Das Unternehmen Karls investiert insgesamt etwa 29 Millionen Euro in den Standort im Heidekreis. Geplant sind Indoor- und Outdoor-Attraktionen, Gastronomie und ein Markt, außerdem eine Photovoltaikanlage zur Eigenversorgung. Durch das Projekt sollen 39 neue Arbeitsplätze entstehen, davon ein Ausbildungsplatz. Wirtschaftsminister Tonne sieht darin einen wichtigen Impuls für den Tourismus in der Lüneburger Heide. Er hofft, dass auch Gastronomie und Handel in der Region profitieren.
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0: Die beste Kultmusik von Andreas Martin. Ich fange dir den Mond. Hier gehört bei Antenne Schlager. Schön, dass ihr mit dabei seid. Und an diesem Freitagnachmittag geht es jetzt weiter mit meiner Serie zum Schulanfang. Spannendes Thema, den Schlafrhythmus ändern. Also da können wir Erwachsene natürlich auch noch was lernen. Denn auch wir müssen ja wieder ins Büro. Und es geht einfach darum, dass wir im Urlaub uns ja oft eine andere Schlafzeit angewöhnen. Später ins Bett. Dann ist man abends noch hellwach, wenn man jetzt wieder früher ins Bett muss. Auch mit dem frühen Aufstehen. Das ist ja im Urlaub alles ein bisschen anders. Und Simeon Müller hat uns schon gesagt, so schnell geht das nicht mit dem normalen Rhythmus. Und Simeon, angenommen, ich habe das jetzt alles etwas vernachlässigt, aber weiß, morgen früh muss ich wieder früh raus. Gibt's irgendwelche rettenden Tipps?
1: Ja, tatsächlich, die gibt's. Allgemeine Ratschläge für einen gesunden Schlaf können auch hier helfen. Dazu zählen unter anderem keine schweren Mahlzeiten spät am Abend, weniger oder am besten gar kein Koffein, Alkohol oder Nikotin. Und ganz wichtig, das Handy nicht noch spät im Bett benutzen. Denn Bildschirme strahlen blaues Licht aus und das verhindert, dass der Körper Melatonin, also unser Schlafhormon, bildet. Sonst kann auch noch Sport ein echter Gamechanger sein, denn wenn ich mich so richtig ausgepowert habe, kommt mein Körper schneller in den Ruhezustand. Wichtig ist dabei aber, nicht direkt bevor man ins Bett geht, damit man genug Zeit hat, um runterzufahren.
0: Das werden wir uns schon mal merken. Und bald müssen ja auch die Kinder wieder in die Schule und dementsprechend früher aufstehen. Fällt es denen denn schwerer und gibt es da vielleicht auch Tipps von dir?
1: Ja, tatsächlich. Kinder reagieren oft noch sensibler auf Umstellungen im Schlafrhythmus und dementsprechend fällt es ihnen dann auch noch etwas schwerer. Und deswegen gilt gerade bei Kindern nicht erst am Abend vor dem ersten Schultag umstellen, sondern schon früher, am besten in kleinen Schritten, Tag für Tag. Außerdem kann eine feste Abendroutine echt helfen, also Zähne putzen, vorlesen und dann Licht aus, denn so ein wiederkehrendes Ritual signalisiert dem Körper zuverlässig, dass jetzt Schlafenszeit ist. Und ganz wichtig, gerade bei Kindern, Bildschirme sollten abends früh weggelegt werden.
0: Dankeschön, Simeon, für die Tipps. Da sind wir doch perfekt jetzt vorbereitet. Und am Montag, da geht meine Serie zum Schulanfang weiter. Denn wir hatten ja schon 4 Themen. 6 haben wir insgesamt. Also lasst euch überraschen und seid wieder dabei dann am Montagnachmittag. Jetzt Annemarie Eifeld. Hier ist Hör nicht auf zu tanzen.

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16: Ich bin Dirk Zeitler. Am Rhein fallen die Pegel immer weiter und in Nordrhein-Westfalen gibt es gleich mehrere neue Negativrekorde. In Düsseldorf zeigt der Pegel nur noch 15 Zentimeter, in Köln 60. Das geht aus Daten des Wasserstraßen- und Schifffahrtsamts Rhein hervor.
17: Besonders ungewöhnlich sieht's in Emmerich südwestlich von Kleve aus. Dort liegt der Schwimmer, der normalerweise den Wasserstand misst, inzwischen komplett trocken. Eine Sonde übernimmt deshalb den Job. Auch bei Duisburg hat der Rhein einen neuen Tiefstand erreicht. Schiffe können zwar weiterhin fahren, denn die Fahrrinne ist deutlich tiefer als der Pegel am Ufer. Sie können aber viel weniger Fracht laden als sonst. Und Entspannung ist vorerst nicht in Sicht. Bis Dienstag sollen die Wasserstände höchstens um wenige Zentimeter steigen. Zoe Tassovali, Nachrichtenredaktion.
16: Die Sprengstoffdrohne am Flughafen Leipzig-Halle beschäftigt inzwischen auch den Nationalen Sicherheitsrat. Gleichzeitig wächst die Frage, wie gut kann Deutschland solche Drohnen überhaupt abwehren? Die Grünen im Bundestag sehen da noch gravierende Lücken.
18: Das Zuständigkeitswirrwarr ist ein Sicherheitsrisiko, sagen die Grünen, und fordern klare Strukturen, damit zig Behörden bei einem Drohnenvorfall blitzschnell handeln können. Und offenbar schneller als bisher müssen auch alle Flughäfen mit Abwehrtechnik ausgestattet werden. Am Airport in Leipzig sucht die Polizei weiter nach Hinweisen, wer hinter dem geplanten Anschlag mit einer Sprengstoffdrohne steckt. Viele Experten sagen, das ist Russland. Claudia Wächter, Nachrichtenredaktion.
16: Die deutschen Exporte sind trotz aller Belastungen durch den Iran-Krieg im Juni auf einen Rekordwert gestiegen. Kalender- und saisonbereinigt gingen Waren im Wert von gut 139 Milliarden Euro ins Ausland. wie das Statistische Bundesamt mitteilte. Die Exporte sind damit den 5. Monat in Folge gewachsen und erweisen sich als Stütze für die schwächelnde deutsche Wirtschaft. Wegen technischer Probleme ist die beliebte Fernverkehrsverbindung zwischen Berlin und Paris bis auf Weiteres unterbrochen. Grund dafür sind technische Probleme mit dem europäischen Zugsicherungssystem der Firma Alstom. Das teilte die Deutsche Bahn mit. Wer mit dem ICE von Hauptstadt zu Hauptstadt fahren möchte, muss aktuell in Frankfurt oder Mannheim umsteigen.
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19: Heute am Freitag gibt's im Norden und Nordwesten mal Sonnenschein, mal dichtere Wolken. Einzelne schwache Schauer sind auch möglich. Etwa südlich der Donau tauchen neben viel Sonne auch kompaktere Wolken auf. Und am Alpenrand, da sind gegen Nachmittag oder frühen Abend lokale Schauer oder Gewitter möglich. Im übrigen Land ist es einfach nur sonnig und locker bewölkt. Die Temperaturen, die sind ein bisschen angenehmer. Die Schwüle ist raus. 19 Grad sind's heute auf Rügen und das Thermometer klettert bis zu 31 Grad am Oberrhein.
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19: Eine Stunde sind wir noch zusammen. Kurz nach 17 Uhr ist es. Rein geht's ins wohlverdiente Wochenende. Ich hoffe, ihr habt mittlerweile auch schon Feierabend. Und gleich wird's nochmal herrlich kultig mit Juliane Werding. Jetzt aber erstmal Michelle, die ja in diesem Jahr ihre Karriere offiziell beendet hat. Und dieser Song hier durfte bei ihren Konzerten natürlich auch nicht fehlen. Hier ist der Scheißkerl. Schönen Freitagnachmittag für euch.

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Bernd Lüwer und Marion Merz, schau mal herein. Ihr gehört bei Antenne Schlager die beste Kultmusik an diesem Freitagnachmittag oder fast ja schon Abend. Und das war's mit unserer gemeinsamen Sendung für heute. Denn jetzt ist meine 14-tägige Doppelbelegung vorbei und auch meine Morningshow, habe ich heute Morgen ja schon verkündet. Denn zumindest Tom Meyer kehrt kommenden Montag zurück in die Morgensendung. Das heißt, er bringt euch durch die Morgenstunden und ich übernehme dann ab 14 Uhr, weil ein paar Tage frei hat die liebe Hanna noch. Deswegen hören wir uns dann von 14 bis 19 Uhr am kommenden Montag. Freue ich mich drauf, da geht die Schulserie dann in die nächste Runde. Natürlich ist dann auch wieder Toms TV-Tipp mit dabei, das Promi-Update und vieles mehr. Jetzt habt aber erstmal ein wunderschönes Wochenende. 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Und ich sag jetzt tschüss mit wirklich guter Laune Musik und Sommermusik. Gleich die Schlagerpiloten. Schuld war nur der Limoncello und jetzt die Flippers. Wir sagen Dankeschön. Wunderschönen Freitagabend euch.

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18: Ich bin Dirk Zeitler. Nach dem Fund der Sprengstoffdrohne am Flughafen Leipzig-Halle fordert Sachsens Innenminister Schuster mehr Schutz für Flughäfen und andere wichtige Infrastruktur. Im Podcast Table Today sagte der CDU-Politiker, gerade Flughäfen spielten auch für Deutschlands Verteidigung eine wichtige Rolle.
19: Auf vielen Airports bei uns fehlt aber offenbar noch die Technik, um Drohnen effektiv abzuwehren. Und was ist mit der Wasser- und Stromversorgung, also generell dem Schutz der kritischen Infrastruktur, fragt der Innenminister. Vermutlich hat sich auch damit heute der Nationale Sicherheitsrat beschäftigt. Kanzler Merz war bei dem Treffen auch dabei und auch er hat sicherlich die Kritiker gehört, die sagen, die Zusammenarbeit der Behörden bei einem Drohnenvorfall, die muss verbessert werden. Claudia Wächter, Nachrichtenredaktion.
18: Am Rhein fallen die Pegel immer weiter und in Nordrhein-Westfalen gibt es gleich mehrere neue Negativrekorde. In Düsseldorf etwa zeigt der Pegel nur noch 15 Zentimeter, in Köln 60. Das geht aus Daten des Wasserstraßen- und Schifffahrtsamtes Rhein hervor. Die deutschen Exporte sind trotz aller Belastungen durch den Iran-Krieg im Juni auf einen Rekordwert gestiegen. Kalender- und saisonbereinigt gingen Waren im Wert von gut 139 Milliarden Euro ins Ausland, wie das Statistische Bundesamt mitteilt.
6: Industrie-, Bau- und Energieversorger stellten damit das dritte Mal in Folge mehr her als im Vormonat. Besonders erfreulich, nach den Einbrüchen in der Vergangenheit stieg die Produktion in der Autobranche im Juni deutlich, um 3,6%. Auch andere Bereiche im Fahrzeugbau legten zu, wie die Produktion von Flugzeugen, Schiffen, Zügen und Militärfahrzeugen. Ökonomen sehen die Talfahrt der Industrie damit beendet. Viel hängt aber auch davon ab, wie sich die geopolitische Lage und die Energiepreise entwickeln, und auch das Niedrigwasser sorgt für Probleme. Katrin Müller, Nachrichtenredaktion.
18: Ein Lufthansa-Flugzeug ist auf dem Weg von Johannesburg nach Frankfurt am Main wegen eines undefinierbaren Geruchs in der Kabine in der Republik Kongo zwischengelandet. Alle 363 Passagiere und die Crew seien wohlauf und seien in Hotels untergebracht worden, teilte das Unternehmen nach dem Vorfall mit. Lufthansa werde die Passagiere im Laufe des Tages mit einem Ersatzflugzeug aus Brazzaville abholen und zurück nach Frankfurt fliegen.
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20: Das schwüle Wetter haben wir heute auf jeden Fall erstmal überstanden. Es gibt heute zum Start ins Wochenende viel Sonnenschein, lockere Wolken. In der Nordhälfte, da ist es etwas wolkiger als in der Südhälfte. Da können auch ganz vereinzelt schwache Schauer runterkommen. Am Alpenrand, da sind gegen Nachmittag und frühen Abend lokal Schauer oder Gewitter möglich. Die Temperaturen, die liegen so zwischen 19 Grad auf Rügen und bis zu 31 Grad gibt's heute am Oberrhein.
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5: Ich bin Dirk Zettler. Die Sprengstoffdrohne am Flughafen Leipzig-Halle beschäftigt inzwischen auch den Nationalen Sicherheitsrat. Das Gremium unter Vorsitz von Bundeskanzler Merz hat über den Vorfall beraten. Gleichzeitig wächst die Frage, wie gut kann Deutschland solche Drohnen überhaupt abwehren? Die Grünen im Bundestag sehen da noch gravierende Lücken.
6: Das Zuständigkeitswirrwarr ist ein Sicherheitsrisiko, sagen die Grünen und fordern klare Strukturen, damit zig Behörden bei einem Drohnenvorfall blitzschnell handeln können. Und offenbar schneller als bisher müssen auch alle Flughäfen mit Abwehrtechnik ausgestattet werden. Am Airport in Leipzig sucht die Polizei weiter nach Hinweisen, wer hinter dem geplanten Anschlag mit einer Sprengstoffdrohne steckt. Viele Experten sagen, das ist Russland. Claudia Wächter, Nachrichtenredaktion.
5: US-Präsident Trump darf seinen umstrittenen Ballsaal im Weißen Haus laut einer Gerichtsentscheidung nicht eigenmächtig bauen. Stattdessen müsse er die Zustimmung des Kongresses einholen. Der Bau müsse daher bis auf Weiteres eingestellt werden, urteilte ein Berufungsgericht. Der Trump-Regierung bleiben nun 14 Tage Zeit, um gegen die Entscheidung vorzugehen und den Fall vor den obersten US-Gerichtshof zu bringen. Am Rhein fallen die Pegel immer weiter und in Nordrhein-Westfalen gibt es gleich mehrere neue Negativrekorde. In Düsseldorf zeigte der Pegel nur noch 15 Zentimeter, in Köln 60. Das geht aus Daten des Wasserstraßen- und Schifffahrtsamtes Rhein hervor.
7: Besonders ungewöhnlich sieht es in Emmerich südwestlich von Kleve aus. Dort liegt der Schwimmer, der normalerweise den Wasserstand misst, inzwischen komplett trocken. Eine Sonde übernimmt deshalb den Job. Auch bei Duisburg hat der Rhein einen neuen Tiefststand erreicht. Schiffe können zwar weiterhin fahren, denn die Fahrrinne ist deutlich tiefer als der Pegel am Ufer. Sie können aber viel weniger Fracht laden als sonst. Und Entspannung ist vorerst nicht in Sicht. Bis Dienstag sollen die Wasserstände höchstens um wenige Zentimeter steigen. Zoe Tassovali, Nachrichtenredaktion.
5: Unwetter haben in westlichen Bergregionen Österreichs lokale Überflutungen und Muren ausgelöst. Wie die Tiroler Polizei mitteilte, gingen in der beliebten Urlaubsregion Zillertal am Vorabend 3 Muren ab. Straßen waren zeitweise durch den Schlamm blockiert. Auch in Innsbruck und Kitzbühel mussten Feuerwehrleute wegen überfluteter Keller und Straßen ausrücken.
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8: Heute am Freitag gibt es im Norden und Nordwesten mal Sonnenschein, mal dichtere Wolken. Einzelne schwache Schauer sind auch möglich. Etwa südlich der Donau tauchen neben viel Sonne auch kompaktere Wolken auf. Und am Alpenrand, da sind gegen Nachmittag oder frühen Abend lokale Schauer oder Gewitter möglich. Im übrigen Land ist es einfach nur sonnig und locker bewölkt. Die Temperaturen, die sind ein bisschen angenehmer. Die Schwüle ist raus. 19 Grad sind es heute auf Rügen und das Thermometer klettert bis zu 31 Grad am Oberrhein.
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4: Ich bin Doc Zeitler. Die Sprengstoffdrohne am Flughafen Leipzig-Halle beschäftigt inzwischen auch den Nationalen Sicherheitsrat. Gleichzeitig wächst die Frage, wie gut kann Deutschland solche Drohnen überhaupt abwehren? Die Grünen im Bundestag sehen da noch gravierende Lücken.
5: Das Zuständigkeitswirrwarr ist ein Sicherheitsrisiko, sagen die Grünen und fordern klare Strukturen, damit zig Behörden bei einem Drohnenvorfall blitzschnell handeln können. Und offenbar schneller als bisher müssen auch alle Flughäfen mit Abwehrtechnik ausgestattet werden. Am Airport in Leipzig sucht die Polizei weiter nach Hinweisen, wer hinter dem geplanten Anschlag mit einer Sprengstoffdrohne steckt. Viele Experten sagen, das ist Russland. Claudia Wächter, Nachrichtenredaktion.
4: Rheinland-Pfalz und das Saarland setzen wegen des anhaltenden Niedrigwassers am Rhein das Sonn- und Feiertagsverbot für bestimmte Lkw-Transporte vorübergehend außer Kraft. Damit können Güter, die aufgrund der niedrigen Pegelstände derzeit nicht oder nur eingeschränkt über die Wasserwege transportiert werden, leichter auf der Straße befördert werden. Die Ausnahmeregelung gilt bereits an diesem Wochenende. Brot, Milch oder Gemüse könnten deutlich teurer werden. Dafür sollen Menschen mit weniger Einkommen Geld vom Staat bekommen. Genau das schlägt IFO-Präsident Füst vor. Politiker von Union und SPD lehnen die Idee allerdings laut dem Tagesspiegel ab.
6: An der Supermarktkasse würde man den Vorschlag des IFO-Präsidenten ziemlich schnell merken. Auf Lebensmittel wären statt 7 künftig 19% Mehrwertsteuer fällig. Menschen mit wenig Einkommen sollen dafür 360 Euro im Jahr vom Staat bekommen. Der SPD reicht das nicht. Wer jede Woche für 100 Euro Lebensmittel kauft, zahlt nach ihrer Rechnung rund 600 Euro mehr im Jahr. Auch die Union sagt deshalb, erst den Einkauf verteuern und dann Geld zurückzahlen, das mache es weder für Familien noch für die Verwaltung einfacher. Zoe Tassovali, Nachrichtenredaktion.
4: Der norwegische Fußballverband um Präsidentin Klaveness fordert FIFA-Boss Infantino zum sofortigen Rücktritt auf. Dies sei das Resultat einer gemeinsamen Sitzung, berichtete Klaveness dem britischen Guardian. Man habe beschlossen, Infantino nicht mehr zu vertrauen. Der Schweizer steht nach dem geplatzten Investorendeal so sehr in der Kritik wie noch nie in seinen gut 10 Jahren als FIFA-Präsident. Zum Wetter, die aktuelle Vorhersage des Deutschen Wetterdienstes. Heute Abend im Norden dichtere Wolkenfelder mit einzelnen schwachen Schauern, sonst heiter, nur an den Alpen ein geringes Schauer- und Gewitterrisiko. In der Nacht ist es gering bewölkt oder klar, Tiefstwerte 15 bis 7 Grad. Auch morgen überwiegend sonnig und trocken, vereinzelt kann es am Alpenrand mal regnen. Dazu wieder ansteigende Temperaturen auf 27 bis 33, im Norden auf 23 bis 27 Grad, an den Küsten etwas kühler.
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3: Ich bin Dirk Zeitler. Rheinland-Pfalz und das Saarland setzen wegen des anhaltenden Niedrigwassers am Rhein das Sonn- und Feiertagsverbot für bestimmte Lkw-Transporte vorübergehend außer Kraft. Die Ausnahmeregelung gilt bereits ab diesem Wochenende. Derweil fallen am Rhein die Pegel immer weiter.
4: Besonders ungewöhnlich sieht's in Emmerich südwestlich von Kleve aus. Dort liegt der Schwimmer, der normalerweise den Wasserstand misst, inzwischen komplett trocken. Eine Sonde übernimmt deshalb den Job. Auch bei Duisburg hat der Rhein einen neuen Tiefstand erreicht. Schiffe können zwar weiterhin fahren, denn die Fahrrinne ist deutlich tiefer als der Pegel am Ufer. Sie können aber viel weniger Fracht laden als sonst. Und Entspannung ist vorerst nicht in Sicht. Bis Dienstag sollen die Wasserstände höchstens um wenige Zentimeter steigen. Zoe Tassovali, Nachrichtenredaktion.
3: Über einem Militärstützpunkt in Metternich in Nordrhein-Westfalen sind zwei Drohnen gesichtet worden. Am Donnerstagabend habe die Sicherheitszentrale des Bundeswehrstandortes gemeldet, dass über der Liegenschaft zwei Drohnen entdeckt worden seien. Das bestätigte eine Sprecherin des operativen Führungskommandos der Bundeswehr. Feldjäger hätten den Vorfall untersucht. Überraschender Lichtblick für die Wirtschaft. Trotz Iran-Krieg, Ölpreisschock und US-Zöllen sind die deutschen Exporte im Juni auf einen Rekord gestiegen. Auch das verarbeitende Gewerbe hat sich weiter erholt. Vor allem in der Autoindustrie legte die Produktion zu.
5: Industrie, Bau- und Energieversorger stellten damit das dritte Mal in Folge mehr her als im Vormonat. Besonders erfreulich, nach den Einbrüchen in der Vergangenheit stieg die Produktion in der Autobranche im Juni deutlich, um 3,6%. Auch andere Bereiche im Fahrzeugbau legten zu, wie die Produktion von Flugzeugen, Schiffen, Zügen und Militärfahrzeugen. Ökonomen sehen die Talfahrt der Industrie damit beendet. Katrin Müller, Nachrichtenredaktion.
3: Wegen technischer Probleme ist die beliebte Fernverkehrsverbindung zwischen Berlin und Paris bis auf Weiteres unterbrochen. Grund dafür sind technische Probleme mit dem europäischen Zugsicherungssystem der Firma Alstom. Das teilte die Deutsche Bahn mit. Wer mit dem ICE von Hauptstadt zu Hauptstadt fahren möchte, muss aktuell in Frankfurt oder Mannheim umsteigen. Zum Wetter. Die aktuelle Vorhersage des Deutschen Wetterdienstes. In der Nacht ist es gering bewölkt oder klar, die Luft kühlt sich auf 15 bis 7 Grad ab. Das Wochenende startet morgen mit viel Sonne und es bleibt trocken. Nur am Alpenrand vereinzelte Schauer. Die Temperaturen steigen wieder an auf 27 bis 33 Grad. Im Norden auf 23 bis 27 Grad, an den Küsten noch etwas kühler.
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5: Ich bin Tanja Wagner. Schon wieder sorgen Drohnen an einem sicherheitsrelevanten Ort für Aufsehen. Über einem Bundeswehrstützpunkt im nordrhein-westfälischen Mechernich sind zwei Drohnen gesichtet worden. Das bestätigte die Bundeswehr. Inzwischen ermittelt die Polizei.
6: Was die beiden Drohnen über dem Bundeswehrgelände gemacht haben und wer sie gesteuert hat, ist bislang unklar. Am Anfang haben Feldjäger den Vorfall untersucht, danach übernahm die Polizei. Besonders auffällig ist der Zeitpunkt. Erst vor wenigen Tagen wurde am Flughafen Leipzig-Halle eine Drohne mit Sprengstoff entdeckt. Dort ermittelt inzwischen die Bundesanwaltschaft. Innenminister Dobrindt spricht von einem hybriden Anschlag auf den Flughafen und schließt auch fremde Mächte als Drahtzieher nicht aus. Zoe Tassovali, Redaktion.
5: NRW, Rheinland-Pfalz und das Saarland setzen wegen des anhaltenden Niedrigwassers am Rhein das Sonn- und Feiertagsfahrverbot für bestimmte Lkw-Transporte vorübergehend außer Kraft. Damit könnten Güter, die aufgrund der niedrigen Pegelstände derzeit nicht oder nur eingeschränkt über die Wasserstraße transportiert werden, leichter auf der Straße befördert werden, teilten die Ministerien mit. Die Ausnahmeregelung gilt bereits an diesem Wochenende. In Österreich haben heftige Unwetter im Westen des Landes Straßen überflutet und Schlammlawinen ausgelöst. Laut der Tiroler Polizei trifft es auch Regionen, in denen gerade viele Urlauber unterwegs sind.
7: Im Zillertal sind drei Muren abgegangen und haben Straßen blockiert. Und in Kitzbühel musste die Feuerwehr mit Wasserpumpen ausrücken. Dort waren innerhalb einer Stunde 30 mm Regen gefallen. Auch das Bundesland Salzburg war von schweren Unwettern betroffen. Mehrere Brücken wurden zerstört. Bei Bad Gastein mussten Wanderer wegen einer Mure von einer Berghütte ausgeflogen werden. Früher gab es dort noch einen Gletscher, der den Regen wie einen Schwamm aufsog. Doch mit dem Klimawandel ist das Eis mittlerweile geschmolzen. Aus Wien, Albert Otti.
5: Der Streit um die muslimischen Ganzkörperbadeanzüge spaltet Frankreich weiter. Das Verwaltungsgericht in Nizza hat ein in einem schicken Badeort verhängtes Strandverbot für Burkinis gekippt. Den Richtern zufolge beeinträchtigt das Verbot Grundfreiheiten in schwerwiegender Weise. In Frankreich wird auch schon seit vielen Jahren um ein Kopftuchverbot gestritten. Zum Wetter, die aktuelle Vorhersage des Deutschen Wetterdienstes. Die Nacht über gering bewölkt oder klar, die Luft kühlt sich bis auf 15 bis 7 Grad ab. Das Wochenende startet mit viel Sonne und es bleibt trocken, nur am Alpenrand vereinzelte Schauer. Die Temperaturen steigen wieder auf 27 bis 33, im Norden auf bis 27 Grad, an den Küsten etwas kühler.
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1: Ich bin Tanja Wagner. Wegen des extrem Niedrigwassers können viele Frachtschiffe zurzeit weniger Ladung befördern als üblich. Darunter leiden die Lieferketten. Mit Nordrhein-Westfalen, Rheinland-Pfalz und dem Saarland haben jetzt die ersten Bundesländer das Sonn- und Feiertagsfahrverbot für bestimmte Lkw-Transporte aufgehoben.
2: Erst am Donnerstag hatten Vertreter von Wirtschaftsverbänden mit Bundesverkehrsminister Bilger über Sofortmaßnahmen beraten, um die Lieferketten auf wichtigen Wasserstraßen wie Rhein, Donau und Elbe aufrechtzuerhalten. Denn die anhaltende Dürre stellt viele Unternehmen aktuell vor immense Herausforderungen. Es kommt einfach nicht genug Nachschub an, weil die Frachtschiffe zu wenig Wasser unterm Kiel haben und nur einen Bruchteil der üblichen Ladung transportieren können. Durch die Lockerung des Fahrverbots sollen nun vorübergehend mehr Gütertransporte vom Wasserweg auf die Straßen verlegt werden können. Dirk Zeitler, Nachrichtenredaktion.
1: Die schwarz-rote Koalition diskutiert heftig darüber, ob zwingend eine Frau die Nachfolge von Bundespräsident Steinmeier antreten sollte. Einem Dreiviertel der Bürger ist das laut einer Umfrage im Auftrag von RTL und NTV aber egal. Gerade mal jeder Fünfte wünscht sich nach der Wahl am 30. Januar eine Frau und nur die wenigsten bestehen erneut auf einem Mann. Brot, Milch oder Gemüse könnten deutlich teurer werden. Dafür sollen Menschen mit wenig Einkommen Geld vom Staat bekommen. Genau das schlägt IFO-Präsident Fuß vor. Politiker von Union und SPD lehnen die Idee allerdings laut dem Tagesspiegel ab.
3: An der Supermarktkasse würde man den Vorschlag des IFO-Präsidenten ziemlich schnell merken. Auf Lebensmittel wären statt 7 künftig 19% Mehrwertsteuer fällig. Menschen mit wenig Einkommen sollen dafür 360 Euro im Jahr vom Staat bekommen. Der SPD reicht das nicht. Wer jede Woche für 100 Euro Lebensmittel kauft, zahlt nach ihrer Rechnung rund 600 Euro mehr im Jahr. Auch die Union sagt deshalb, erst den Einkauf verteuern und dann Geld zurückzahlen, das mache es weder für Familien noch für die Verwaltung einfacher. Zoe Tassovali, Redaktion.
1: Hertha BSC ist mit einem Sieg in die neue Saison in der zweiten Fußball-Bundesliga gestartet. Die Mannschaft von Trainer Leitl gewann das wegen eines Fanbanners unterbrochene Eröffnungsspiel beim VfL Bochum mit 1:0. Zum Wetter, die aktuelle Vorhersage des Deutschen Wetterdienstes. Die Nacht über gering bewölkt oder klar, die Luft kühlt sich bis auf 15 bis 7 Grad ab. Das Wochenende startet mit viel Sonne und es bleibt trocken, nur am Alpenrand vereinzelte Schauer. Die Temperaturen steigen wieder auf 27 bis 33, im Norden auf bis 27 Grad, an den Küsten etwas kühler.
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3: Ich bin Tanja Wagner. Schon wieder sorgen Drohnen an einem sicherheitsrelevanten Ort für Aufsehen. Über einem Bundeswehrstützpunkt im nordrhein-westfälischen Mechernich sind 2 Drohnen gesichtet worden. Das bestätigte die Bundeswehr. Inzwischen ermittelt die Polizei.
4: Was die beiden Drohnen über dem Bundeswehrgelände gemacht haben und wer sie gesteuert hat, ist bislang unklar. Am Anfang haben Feldjäger den Vorfall untersucht, danach übernahm die Polizei. Besonders auffällig ist der Zeitpunkt. Erst vor wenigen Tagen wurde am Flughafen Leipzig-Halle eine Drohne mit Sprengstoff entdeckt. Dort ermittelt inzwischen die Bundesanwaltschaft. Innenminister Dobrindt spricht von einem hybriden Anschlag auf den Flughafen und schließt auch fremde Mächte als Drahtzieher nicht aus. Zoe Tassovali, Redaktion.
3: NRW, Rheinland-Pfalz und das Saarland setzen wegen des anhaltenden Niedrigwassers am Rhein das Sonn- und Feiertagsfahrverbot für bestimmte Lkw-Transporte vorübergehend außer Kraft. Damit könnten Güter, die aufgrund der niedrigen Pegelstände derzeit nicht oder nur eingeschränkt über die Wasserstraße transportiert werden, leichter auf der Straße befördert werden, teilten die Ministerien mit. Die Ausnahmeregelung gilt bereits an diesem Wochenende. In Österreich haben heftige Unwetter im Westen des Landes Straßen überflutet und Schlammlawinen ausgelöst. Laut der Tiroler Polizei trifft es auch Regionen, in denen gerade viele Urlauber unterwegs sind.
5: Im Zillertal sind 3 Muren abgegangen und haben Straßen blockiert. Und in Kitzbühel musste die Feuerwehr mit Wasserpumpen ausrücken. Dort waren innerhalb einer Stunde 30 mm Regen gefallen. Auch das Bundesland Salzburg war von schweren Unwettern betroffen. Mehrere Brücken wurden zerstört. Bei Bad Gastein mussten Wanderer wegen einer Mure von einer Berghütte ausgeflogen werden. Früher gab es dort noch einen Gletscher, der den Regen wie einen Schwamm aufsog. Doch mit dem Klimawandel ist das Eis mittlerweile geschmolzen. Aus Wien, Albert Otti.
3: Der Streit um die muslimischen Ganzkörperbadeanzüge spaltet Frankreich weiter. Das Verwaltungsgericht in Nizza hat ein in einem schicken Badeort verhängtes Strandverbot für Burkinis gekippt. Den Richtern zufolge beeinträchtigt das Verbot Grundfreiheiten in schwerwiegender Weise. In Frankreich wird auch schon seit vielen Jahren um ein Kopftuchverbot gestritten. Zum Wetter, die aktuelle Vorhersage des Deutschen Wetterdienstes. Nachts an der Küste einzelne schwache Schauer, im Südosten klingen die Gewitter ab. Tiefstwerte 17 bis 12 Grad. Den Tag gibt's im Norden ganz vereinzelt etwas Regen, sonst oft gering bewölkt oder wolkenlos. Nur in den Alpen können ganz vereinzelt Schauer und Gewitter vorkommen. Höchstwerte im Norden 19 bis 23, sonst bis 30 Grad.
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4: Ich bin Tanja Wagner. Wegen des extremen Niedrigwassers können viele Frachtschiffe zurzeit weniger Ladung befördern als üblich. Darunter leiden die Lieferketten. Mit Nordrhein-Westfalen, Rheinland-Pfalz und dem Saarland haben jetzt die ersten Bundesländer das Sonn- und Feiertagsfahrverbot für bestimmte Lkw-Transporte aufgehoben.
5: Erst am Donnerstag hatten Vertreter von Wirtschaftsverbänden mit Bundesverkehrsminister Bilger über Sofortmaßnahmen beraten, um die Lieferketten auf wichtigen Wasserstraßen wie Rhein, Donau und Elbe aufrechtzuerhalten. Denn die anhaltende Dürre stellt viele Unternehmen aktuell vor immense Herausforderungen. Es kommt einfach nicht genug Nachschub an, weil die Frachtschiffe zu wenig Wasser unterm Kiel haben und nur einen Bruchteil der üblichen Ladung transportieren können. Durch die Lockerung des Fahrverbots sollen nun vorübergehend mehr Gütertransporte vom Wasserweg auf die Straßen verlegt werden können. Dirk Zeitler, Nachrichtenredaktion.
4: Die schwarz-rote Koalition diskutiert heftig darüber, ob zwingend eine Frau die Nachfolge von Bundespräsident Steinmeier antreten sollte. Einem Dreiviertel der Bürger ist das laut einer Umfrage im Auftrag von RTL und NTV aber egal. Gerade mal jeder Fünfte wünscht sich nach der Wahl am 30. Januar eine Frau und nur die wenigsten bestehen erneut auf einen Mann. Brot, Milch oder Gemüse könnten deutlich teurer werden. Dafür sollen Menschen mit wenig Einkommen Geld vom Staat bekommen. Genau das schlägt IFO-Präsident Fuest vor. Politiker von Union und SPD lehnen die Idee allerdings laut dem Tagesspiegel ab.
6: An der Supermarktkasse würde man den Vorschlag des IFO-Präsidenten ziemlich schnell merken. Auf Lebensmittel wären statt 7 künftig 19% Mehrwertsteuer fällig. Menschen mit wenig Einkommen sollen dafür 360 Euro im Jahr vom Staat bekommen. Der SPD reicht das nicht. Wer jede Woche für 100 Euro Lebensmittel kauft, zahlt nach ihrer Rechnung rund 600 Euro mehr im Jahr. Auch die Union sagt deshalb, erst den Einkauf verteuern und dann Geld zurückzahlen, das mache es weder für Familien noch für die Verwaltung einfacher. Zoe Tassovali, Redaktion.
4: Hertha BSC ist mit einem Sieg in die neue Saison in der zweiten Fußball-Bundesliga gestartet. Die Mannschaft von Trainer Leitl gewann das wegen eines Fanbanners unterbrochene Eröffnungsspiel beim VfL Bochum mit 1:0. Zum Wetter, die aktuelle Vorhersage des Deutschen Wetterdienstes. Die Nacht über gering bewölkt oder klar, die Luft kühlt sich bis auf 15 bis 7 Grad ab. Das Wochenende startet mit viel Sonne und es bleibt trocken, nur am Alpenrand vereinzelte Schauer. Die Temperaturen steigen wieder auf 27 bis 33, im Norden auf bis 27 Grad, an den Küsten etwas kühler.
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